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1: Ich bin Tanja Wagner. Mehr Lkw auf die Straße, mehr Güter auf die Schiene. Die Bundesregierung sucht nach Wegen, mit dem extrem Niedrigwasser umzugehen. Doch Grüne und Linke kritisieren Teile dieser Pläne. Dem Tagesspiegel sagten sie, vor allem zusätzliche Lkw seien der falsche Weg.
2: In mehreren Bundesländern dürfen bestimmte Lkw jetzt auch sonntags und an Feiertagen fahren, damit Waren trotz Niedrigwasser ans Ziel kommen. Der Linken reicht das alles aber nicht. Sie will Binnenschifffahrt stärker unterstützen und kurzfristig mehr Platz für Güterzüge schaffen. Die Grünen sind sich uneinig, wie sie die Maßnahmen finden sollen. Ein Teil hält die Lkw-Ausnahmen für nötig, ein anderer lehnt sie ab. Zoe Tessovali, Redaktion.
1: Führende SPD-Politiker pochen angesichts der weiter hohen Benzinkosten auf eine Spritpreisbremse. Die hohen Spritpreise sind weiterhin eine echte Belastung für unser Land, sagte Generalsekretär Klüssendorf der Deutschen Presseagentur. Nötig seien Preisobergrenzen. Wirtschaftsministerin Reiche müsse zügig ein Gesetz dafür vorlegen. Die Ministerpräsidentin von Mecklenburg-Vorpommern-Schwesig betonte, in ländlichen Regionen sei das Auto kein Luxus, sondern notwendig für den Alltag. Das Finanzministerium treibt die von Union und SPD vereinbarte Reform der Einkommenssteuer voran. Wie aus einem ersten Entwurf für die regierungsinterne Abstimmung hervorgeht, soll bis 2028 unter anderem der Grundfreibetrag steigen, also der Betrag, ab dem Einkommen überhaupt versteuert werden muss.
3: Der Gesetzentwurf sieht auch vor, dass der Spitzensteuersatz erst bei höheren Einkommen greift. Im Gegenzug soll dafür bei der sogenannten Reichensteuer mehr eingenommen werden. Sollten die Pläne so kommen, geht Finanzminister Klingbeil von rund 10 Milliarden Euro Entlastungen für die Bürger aus. 3 Milliarden im kommenden Jahr und 7 im Jahr darauf. Thomas Brock, Berlin.
1: Wegen eines großen Waldbrands am Gardasee in Oberitalien sind mehr als 200 Menschen evakuiert worden, darunter zahlreiche Urlauber. Sie durften Stunden später zurückkehren. Das Feuer wütete auf dem Gebiet der Gemeinde Tignale am Westufer von Italiens größtem See. Vorsichtshalber mussten sich auch mehrere Dutzend Urlauber, die in einer Ferienanlage untergebracht waren, in Sicherheit bringen.

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1: Ich bin Tanja Wagner. Heute dürfen Lkw trotz des Sonntagsfahrverbots erstmals auf die Straße. Mehrere Bundesländer haben das Fahrverbot für Lastwagen teilweise aufgehoben. Grund ist die Dürre und das damit verbundene Niedrigwasser der Flüsse.
2: Die Wirtschaft ist im absoluten Krisenmodus. Viele Frachtschiffe können wegen des Niedrigwassers gar nicht oder nur mit einem Bruchteil der üblichen Ladung fahren. Nordrhein-Westfalen, Niedersachsen, Rheinland-Pfalz und das Saarland wollen jetzt zumindest absolut notwendige Ersatztransporte auf der Straße erleichtern. Dafür können vorübergehend Gütertransporte vom Wasserweg auf die Straße verlegt werden. Damit sollen Lieferketten aufrechterhalten und Versorgungsengpässe vermieden werden. Die Regelung gilt vorerst bis Ende des Monats. Zoe Tassovali, Redaktion.
1: Nach dem Fund der Sprengstoffdrohne am Flughafen Leipzig-Halle verstärkt die Polizei dort den Schutz. Auf dem Gelände steht jetzt ein spezielles Radar, das anfliegende Drohnen schon aus größerer Entfernung erkennen soll.
2: Die neue Technik steht auf der Besucherplattform des alten Towers. Von dort soll sie den Luftraum überwachen und auch verfolgen, welchen Weg eine Drohne nimmt. Dieses Radar nennt sich Echo Shield. Viel mehr Infos dazu gibt's von der Bundespolizei bisher nicht. Parallel läuft die Suche nach Antworten zum Vorfall weiter. Neben der Sprengstoffdrohne gab's möglicherweise noch eine zweite. Mit einem kleinen unbekannten Flugobjekt war ein Frachtflugzeug zusammengestoßen. In dem Fall ermittelt inzwischen die Bundesanwaltschaft. Zoe Tassovali, Redaktion.
1: Eine deutliche Mehrheit der Menschen in Deutschland spricht sich gegen die Abschaffung der sogenannten Rente mit 63 aus. Das geht aus einer Umfrage für die Bild am Sonntag hervor. Demnach lehnen 68% der Befragten eine Abschaffung der abschlagsfreien Rente nach 45 Beitragsjahren ab. 56% der Befragten gaben an, selbst von der Rente mit 63 Gebrauch machen zu wollen. Das Unternehmen Wiederaufstieg hat einen Dämpfer erhalten. Der VfL Wolfsburg hat sich zum Zweitliga-Auftakt mit einem Remis begnügen müssen. Gegen den 1. FC Kaiserslautern kam der Erstliga-Absteiger in der Volkswagen Arena nicht über ein 0:0 hinaus.

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1: Ich bin Tanja Wagner. Grüne und Linke kritisieren den Umgang der Bundesregierung mit dem extrem Niedrigwasser auf Deutschlands Flüssen. Während die Grünen die geplante Lockerung des Sonn- und Feiertagsverbots für Lastwagen unterschiedlich bewerten, lehnt die Linke die Maßnahme ab. Sie fordert stattdessen mehr Unterstützung für die Binnenschifffahrt und zusätzliche Kapazitäten auf der Schiene. Bisher haben Nordrhein-Westfalen, Niedersachsen, Rheinland-Pfalz und das Saarland das Fahrverbot für bestimmte Lkw an Sonn- und Feiertagen vorübergehend aufgehoben. Der Industrieverband BDI begrüßte das. Familienministerin Prien will Kinder und Jugendliche stärker vor Risiken sozialer Medien schützen. Im Hamburger Abendblatt spricht sie sich für strengere Regeln aus, auch für Jugendliche bis 18 Jahren.
2: Mal eben TikTok oder Instagram öffnen und losswipen. Für Kinder könnte das künftig schwieriger werden. Prien will vor allem die Plattformen stärker in die Pflicht nehmen. Sie sollen darauf achten, was sie jungen Nutzern überhaupt zeigen. Ihr Wunsch wäre es, wenn Jugendlichen nur das gezeigt wird, was zu ihrem Alter passt. Für Kinder unter 13 könnte es sogar ein Social-Media-Verbot geben. Deutschland will bis Ende des Sommers erste Regeln vorlegen. Langfristig sollen aber in der ganzen EU dieselben Vorgaben gelten. Zoe Tassovali, Redaktion.
1: Führende SPD-Politiker pochen angesichts der weiter hohen Benzinkosten auf eine Spritpreisbremse. Die hohen Spritpreise seien weiterhin eine echte Belastung für unser Land, sagte Generalsekretär Klüssendorf der Deutschen Presseagentur. Nötig seien Preisobergrenzen.
3: Die SPD fordert schon länger, dass der Staat nochmal eingreift. Doch Wirtschaftsministerin Reiche von der CDU lehnt das ab. Sie plane aktuell keine weiteren Hilfen. Aus Sicht des ADAC sind die Spritpreise seit mehreren Wochen zu hoch. Man dürfe nicht länger tatenlos zusehen, wie Konzerngewinne immer neue Rekorde erreichen, sagt SPD-Generalsekretär Klüssendorf. Die Ministerpräsidentin von Mecklenburg-Vorpommern, Schwesig, fordert eine Übergewinnsteuer für Mineralölkonzerne. Thomas Bremser, Redaktion.
1: Der VfL Wolfsburg hat sich zum Zweitliga-Auftakt mit einem Remis begnügen müssen. Gegen den 1. FC Kaiserslautern kam der Erstliga-Absteiger in der Volkswagen Arena nicht über ein 0:0 hinaus.
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1: Ich bin Katrin Müller. Mehrere Bundesländer haben das Sonntagsfahrverbot für Lastwagen teilweise aufgehoben. Grund ist die Dürre und das damit verbundene Niedrigwasser der Flüsse. Die Regelung gilt ab heute. Betroffen sind Nordrhein-Westfalen, Niedersachsen, Rheinland-Pfalz und das Saarland.
2: Der Grund ist simpel. Auf den Flüssen fehlt das Wasser. Viele Frachtschiffe können deshalb nur einen Bruchteil ihrer üblichen Ladung mitnehmen oder gar nicht mehr fahren. Was nicht übers Wasser kommt, soll deshalb verstärkt auf Lkw umgeladen werden. Kritik kommt vom BUND. Wenn der Schiffstransport durch hunderte oder tausende Lkw-Fahrten ersetzt werde, belaste das sowohl die Menschen als auch das Klima. Auch die Gewerkschaft Verdi ist dagegen und warnt, die zusätzlichen Fahrten gehen vor allem zulasten der Berufskraftfahrer. Zoe Tassovali, Nachrichtenredaktion.
1: Wer steckt hinter dem Vorfall mit der Sprengstoffdrohne auf dem Flughafen Leipzig-Halle? Mehrere US-Medien haben Infos zu einer möglichen Verbindung nach Russland. Die Drohne war diese Woche in der Nähe ukrainischer Transportflugzeuge entdeckt und von einem Mitarbeiter zum Absturz gebracht worden.
3: Viele Infos sind es nicht, die es in US-Medien aktuell zu dem Vorfall gibt, aber sie weisen in dieselbe Richtung, nach Russland. Das Wall Street Journal berichtet, dass die Drohne mit Sprengstoff wahrscheinlich der russischen Regierung gehört. Die Quelle dafür? US-Beamte, die mit Geheimdienstberichten vertraut sind. Der Sender CNN zitiert einen US-Verteidigungsbeamten in Europa mit einer noch eindeutigeren Aussage. Demnach sind die USA zu dem Schluss gekommen, dass die Drohne einem russischen Geheimdienst gehört. Aus Washington, Franziska Spieker.
1: Eine deutliche Mehrheit der Menschen in Deutschland spricht sich gegen die Abschaffung der sogenannten Rente mit 63 aus. Laut einer Umfrage für die Bild am Sonntag sind 68% dagegen. Gleichzeitig will mehr als die Hälfte der Befragten selbst von der Rente mit 63 Gebrauch machen. Die Union will das Rentenpaket aber nicht aufschnüren. Zum Fußball. Das Unternehmen Wiederaufstieg hat einen Dämpfer erhalten. Der VfL Wolfsburg hat sich zum Zweitliga-Auftakt mit einem Remis begnügen müssen. Gegen den ersten FC Kaiserslautern kam der Erstliga-Absteiger nicht über ein 0:0 hinaus. Zuvor hatte sich Heidenheim gegen Aufsteiger Osnabrück mit 4:3 durchgesetzt. Eintracht Braunschweig gewann 6:1 beim ersten FC Magdeburg. Karlsruhe siegte gegen Bielefeld mit 2:1. Darmstadt und Kiel trennten sich 2:2.
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1: Ich bin Katrin Müller. In Nordrhein-Westfalen, Rheinland-Pfalz, Niedersachsen und im Saarland gilt heute erstmals die Lockerung des Sonn- und Feiertagsfahrverbots für Lastwagen. Wegen des anhaltenden Niedrigwassers in Flüssen wie dem Rhein können viele Frachtschiffe derzeit nur mit einem Bruchteil der üblichen Ladung fahren. Durch die Lockerung des Fahrverbots sollen vorübergehend mehr Gütertransporte vom Wasserweg auf die Straße verlegt werden können. 8 Stunden am Tag. Diese Grenze im Arbeitszeitgesetz will die Koalition schon länger flexibler machen. Arbeitgeberpräsident Rainer Dulger drückt jetzt aufs Tempo. Der DPA sagte er, Deutschland solle stärker auf eine wöchentliche Höchstarbeitszeit setzen, wie sie auch die EU-Regeln ermöglichen.
2: Dulger findet, die heutigen Regeln passen nicht mehr zum Arbeitsalltag. Mal länger arbeiten, dafür an einem anderen Tag früher Schluss, dafür soll es mehr Spielraum geben. Die EU erlaubt bis zu 48 Stunden pro Woche. In Deutschland gilt dagegen grundsätzlich der 8-Stunden-Tag. Mit Ausnahmen sind bis zu 10 Stunden möglich. Bundeskanzler Merz erwartete im Herbst einen Gesetzentwurf von Arbeitsministerin Baas. Die Gewerkschaften warnen allerdings davor, den 8-Stunden-Tag damit faktisch abzuschaffen. Tanja Wagner, Nachrichtenredaktion.
1: Wegen eines großen Waldbrands am Gardasee in Oberitalien sind mehr als 200 Menschen in Sicherheit gebracht worden, darunter zahlreiche Urlauber. Das Feuer wütete nach Angaben der Feuerwehr auf dem Gebiet der Gemeinde Tignala am Westufer von Italiens größtem See.
3: Das Schlimmste, das scheint vorbei, sagte mir ein Feuerwehrsprecher, aber das Gelände sei schwierig und der Wind ein Risiko. Aufatmen können aber immerhin nun viele Touristen. Die mussten nämlich vorübergehend aus ihren Ferienunterkünften flüchten, weil die Flammen immer näher rückten. Auch Löschflugzeuge waren nonstop im Einsatz. Am Gardasee machen im Moment auch gerade viele Deutsche Urlaub. Und auch dort ist es, wie überall hier seit Wochen, heiß und trocken. Aus Italien, Claudia Wächter.
1: Zum Fußball. Das Unternehmen Wiederaufstieg hat einen Dämpfer erhalten. Der VfL Wolfsburg hat sich zum Zweitliga-Auftakt mit einem Remis begnügen müssen. Gegen den 1. FC Kaiserslautern kam der Erstliga-Absteiger nicht über ein 0:0 hinaus. Zuvor hatte sich Heidenheim gegen Aufsteiger Osnabrück mit 4:3 durchgesetzt. Eintracht Braunschweig gewann 6:1 beim 1. FC Magdeburg. Karlsruhe siegte gegen Bielefeld mit 2:1. Darmstadt und Kiel trennten sich 2:2.
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0: Guten Morgen, das Wetter für heute und an diesem Sonntag liegt der Sommer noch eine Schippe drauf. Es wird hochsommerlich warm, noch wärmer als gestern. Örtlich sind Temperaturen um die 30 Grad und mehr möglich. Auf unseren Inseln und an der Küste bleibt es angenehmer und weil kühler, aber es scheint oft und lang die Sonne. Allerdings am Nachmittag ziehen von Westen her die ersten Wolken auf. Die Chance, ein einzelnes Gewitter oder einen knackigen Schauer abzukriegen, steigt. Der Start in die neue Woche, morgen dann, wenn dann wirklich die Ferien auf die Zielgerade gehen. Das wird wechselhafter. Sonne und Wolken geben sich da die Klinke in die Hand, können örtlich Schauer unterwegs sein, bleibt aber weiterhin temperaturmäßig sehr sommerlich.
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2: Ich bin Katrin Müller. Mehrere Bundesländer haben das Sonntagsfahrverbot für Lastwagen teilweise aufgehoben. Grund ist die Dürre und das damit verbundene Niedrigwasser der Flüsse. Die Regelung gilt ab heute. Betroffen sind Nordrhein-Westfalen, Niedersachsen, Rheinland-Pfalz und das Saarland.
3: Der Grund ist simpel. Auf den Flüssen fehlt das Wasser. Viele Frachtschiffe können deshalb nur einen Bruchteil ihrer üblichen Ladung mitnehmen oder gar nicht mehr fahren. Was nicht übers Wasser kommt, soll deshalb verstärkt auf Lkw umgeladen werden. Kritik kommt vom BUND. Wenn der Schiffstransport durch hunderte oder tausende Lkw-Fahrten ersetzt werde, belaste das sowohl die Menschen als auch das Klima. Auch die Gewerkschaft Verdi ist dagegen und warnt, die zusätzlichen Fahrten gehen vor allem zulasten der Berufskraftfahrer. Zoe Tassovali, Nachrichtenredaktion.
2: Wer steckt hinter dem Vorfall mit der Sprengstoffdrohne auf dem Flughafen Leipzig-Halle? Mehrere US-Medien haben Infos zu einer möglichen Verbindung nach Russland. Die Drohne war diese Woche in der Nähe ukrainischer Transportflugzeuge entdeckt und von einem Mitarbeiter zum Absturz gebracht worden.
4: Viele Infos sind es nicht, die es in US-Medien aktuell zu dem Vorfall gibt, aber sie weisen in dieselbe Richtung, nach Russland. Das Wall Street Journal berichtet, dass die Drohne mit Sprengstoff wahrscheinlich der russischen Regierung gehört. Die Quelle dafür? US-Beamte, die mit Geheimdienstberichten vertraut sind. Der Sender CNN zitiert einen US-Verteidigungsbeamten in Europa mit einer noch eindeutigeren Aussage. Demnach sind die USA zu dem Schluss gekommen, dass die Drohne einem russischen Geheimdienst gehört. Aus Washington, Franziska Spieker.
2: Eine deutliche Mehrheit der Menschen in Deutschland spricht sich gegen die Abschaffung der sogenannten Rente mit 63 aus. Laut einer Umfrage für die Bild am Sonntag sind 68% dagegen. Gleichzeitig will mehr als die Hälfte der Befragten selbst von der Rente mit 63 Gebrauch machen. Die Union will das Rentenpaket aber nicht aufschnüren. Zum Fußball. Das Unternehmen Wiederaufstieg hat einen Dämpfer erhalten. Der VfL Wolfsburg hat sich zum Zweitliga-Auftakt mit einem Remis begnügen müssen. Gegen den ersten FC Kaiserslautern kam der Erstliga-Absteiger nicht über ein 0:0 hinaus. Zuvor hatte sich Heidenheim gegen Aufsteiger Osnabrück mit 4:3 durchgesetzt. Eintracht Braunschweig gewann 6:1 beim ersten FC Magdeburg. Karlsruhe siegte gegen Bielefeld mit 2:1. Darmstadt und Kiel trennten sich 2:2.
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0: So, einen schönen Sonntagmorgen. Es ist kurz vor 8 und ich habe wieder gleich wunderbare, interessante und auch witzige Geschichten aus dem Land für euch. Dazu natürlich jede Menge Lieblingshits, wie der von Tiffany Harris, heißt Vertigo, und danach gleich Natasha Bedingfield und

0: Einen schönen Sonntagmorgen mit Antenne Niedersachsen. Heute ist Ausdauer gefragt. Auf dem Hof Iggewaden in Budjadingen wird es beim schottisch-friesischen Mehrkampf richtig sportlich. Da könnt ihr euch in ganz vielen tollen Disziplinen messen. Unter anderem beim Rollen von riesigen Strohballen. Bogenschießen ist dabei. Holzschuh-Zielwurf ist dabei, aber auch beim Baumstamm stoßen. Ja, das gibt's. Und mehr dazu weiß Organisator Reinhard Evers. Da dürfen wir alle mal testen, wie fit wir sind. Auch wenn wir keine 200 Kilo schweren Schotten sind.
1: Ein Baumstamm für Männer, einen für die glauben, dass der mittlere besser ist, und einen kleinen für die Kinder. Und diesen Baumstamm, den nimmt man so, dass der Baumstamm nach oben zeigt und an deiner Schulter anlehnt. So, und dann musst du diesen Baumstamm aus der Position raus hochwuppen, nach vorne stoßen, so dass er auf das Ende, was nach oben zeigt, auf dem Boden landet und überschlägt. Das heißt, man stößt ihn weg wie eine Rakete und dort ist eine Uhr auf dem Boden. Und wo der dann hin zeigt, das sind die Punkte.
0: Und 12 Uhr bringt natürlich die allermeisten Points. Und was ich auch echt toll finde bei euch, auch Menschen mit körperlichen Einschränkungen können bei euch ihre ganz persönlichen Stärken zeigen.
1: Teils im Rollstuhl, teils eben etwas vom Laufen, nicht so gut drauf oder mit den Händen. Und die machen mit. Da hatte ich mal eine Dame bei Gummistiefel werfen dabei, die im Rollstuhl saß. Da haben wir den Rollstuhl neben diesen Behälter gefahren, haben ihr den Gummistiefel in die Hand gedrückt und dann hat die Betreuerin gesagt, lass mal los. Dann hat sie den losgelassen und der fiel in diesen Behälter rein und die Mundwinkel gingen nach oben.
0: Alles so dabei. Geht miteinander. Vielen Dank, Reinhard. Viel Spaß euch heute und allen auf dem Hof Iggewaden in Budjadingen beim schottisch-friesischen Mehrkampf. Um 10 Uhr, also in knapp 2 Stunden, geht's los.
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3: Heute ein schöner, sommerlicher, hochsommerlicher Sonntag mit Temperaturen zwischen 24 und 34 Grad. Am Nachmittag kommen Wärmegewitter auf. Der Start in die neue Woche nach einer teilweise wechselhaften, unbeständigen Nacht wird ähnlich sein. Es bleibt morgen sehr warm, kann aber immer wieder mal örtliche Regenschauer geben.
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Es war irgendwann in den 90ern. Two Unlimited sollten in irgendeiner Großraumdisco auftreten. Im Vorprogramm eine neue Truppe, Culture Beat. Und Mr. Wayne lief schon im Radio rauf und runter. Und alle kamen nur, um die zu sehen und diesen Song zu hören. Eine Erinnerung, die ich nie vergessen werde. Die 90er. Und das gehört natürlich auch zu euren Lieblingshits. Gleich Madonna, die Lumineers und Cat Burns. Guten Morgen, der Sonntag mit Antenne Niedersachsen.

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1: Der Mann weiß, wie das ist, wenn man sein Brot hart verdienen muss. Hat auch mal als Straßenmusiker gearbeitet, bevor er erfolgreich wurde. Passenger und Let Her Go. Es ist Sommer im Land und der nächste Sommerhit vor den News. Guten Morgen von Culture Candela und heißt Hammer und ist Hammer. Ich wünsche euch einen schönen Tag.
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0: Guten Morgen, das Wetter für heute und an diesem Sonntag liegt der Sommer noch eine Schippe drauf. Es wird hochsommerlich warm, noch wärmer als gestern. Örtlich sind Temperaturen um die 30 Grad und mehr möglich. Auf unseren Inseln und an der Küste bleibt es angenehmer und weil kühler, aber es scheint oft und lang die Sonne. Allerdings am Nachmittag ziehen von Westen her die ersten Wolken auf. Die Chance, ein einzelnes Gewitter oder einen knackigen Schauer abzukriegen, steigt. Der Start in die neue Woche, morgen dann, wenn dann wirklich die Ferien auf die Zielgerade gehen, das wird wechselhafter. Sonne und Wolken geben sich da die Klinke in die Hand, können örtlich Schauer unterwegs sein, bleibt aber weiterhin temperaturmäßig sehr sommerlich.
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2: Ich bin Katrin Müller. In Nordrhein-Westfalen, Rheinland-Pfalz, Niedersachsen und im Saarland gilt heute erstmals die Lockerung des Sonn- und Feiertagsfahrverbots für Lastwagen. Wegen des anhaltenden Niedrigwassers in Flüssen wie dem Rhein können viele Frachtschiffe derzeit nur mit einem Bruchteil der üblichen Ladung fahren. Durch die Lockerung des Fahrverbots sollen vorübergehend mehr Gütertransporte vom Wasserweg auf die Straße verlegt werden können. 8 Stunden am Tag. Diese Grenze im Arbeitszeitgesetz will die Koalition schon länger flexibler machen. Arbeitgeberpräsident Rainer Dulger drückt jetzt aufs Tempo. Der dpa sagte er, Deutschland solle stärker auf eine wöchentliche Höchstarbeitszeit setzen, wie sie auch die EU-Regeln ermöglichen.
3: Dulger findet, die heutigen Regeln passen nicht mehr zum Arbeitsalltag. Mal länger arbeiten, dafür an einem anderen Tag früher Schluss, dafür soll es mehr Spielraum geben. Die EU erlaubt bis zu 48 Stunden pro Woche. In Deutschland gilt dagegen grundsätzlich der 8-Stunden-Tag. Mit Ausnahmen sind bis zu 10 Stunden möglich. Bundeskanzler Merz erwartete im Herbst einen Gesetzentwurf von Arbeitsministerin Baas. Die Gewerkschaften warnen allerdings davor, den 8-Stunden-Tag damit faktisch abzuschaffen. Tanja Wagner, Nachrichtenredaktion.
2: Wegen eines großen Waldbrands am Gardasee in Oberitalien sind mehr als 200 Menschen in Sicherheit gebracht worden, darunter zahlreiche Urlauber. Das Feuer wütete nach Angaben der Feuerwehr auf dem Gebiet der Gemeinde Tignala am Westufer von Italiens größtem See.
4: Das Schlimmste, das scheint vorbei, sagte mir ein Feuerwehrsprecher, aber das Gelände sei schwierig und der Wind ein Risiko. Aufatmen können aber immerhin nun viele Touristen. Die mussten nämlich vorübergehend aus ihren Ferienunterkünften flüchten, weil die Flammen immer näher rückten. Auch Löschflugzeuge waren nonstop im Einsatz. Am Gardasee machen im Moment auch gerade viele Deutsche Urlaub. Und auch dort ist es, wie überall hier seit Wochen, heiß und trocken. Aus Italien, Claudia Wächter.
2: Nach dem Fund einer Drohne mit Sprengstoff auf dem Flughafen Leipzig-Halle will Bundesinnenminister Dobrindt die Forschung zur Drohnensicherheit ausbauen. Das Wettrüsten der Drohnentechnologie erfordere eigene Forschungseinheiten, um Schritt halten zu können, sagte er der Bild am Sonntag. Demnach soll am 18. August am Testflughafen des Deutschen Zentrums für Luft- und Raumfahrt in Kochstedt in Sachsen-Anhalt eine Forschungseinrichtung für Drohnensicherheit errichtet werden.
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0: Und morgen beginnt eine echt geile Tour. Unsere Moin-Show ist unterwegs und da wollen wir euch gleich natürlich ein bisschen drauf einstimmen, wenn ihr sie irgendwo auch treffen möchtet.

0: Guten Morgen, wir genießen den Sonntag. Ihr seid hier richtig bei Antenne Niedersachsen und ich hoffe, dass unsere Moin-Show gerade noch ein bisschen ihre Knochen schont. Warum?
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0: Morgen geht's los, 5 Tage im Sattel, denn Tiziana, Verkehrskai und Flücki machen sich mit dem Rad auf den Weg. Einmal vom Harz bis an die Küste und in dieser Woche wurden sich fleißig Tipps von allen möglichen Experten geholt, unter anderem auch unsere Nachrichtenkollegin Alina. Sie hat selbst den Ironman auf Hawaii gepackt und ist da allein 180 Kilometer am Stück gefahren, also absolute Expertin.
2: Ja, also erstmal braucht ihr natürlich eine schnelle Brille, das ist ganz, ganz wichtig, damit ihr super cool aussieht auf euren Bikes.
3: Was ist eine schnelle Brille? Wir haben das schon mal gehört die Tage, aber ich habe das...
4: Das ist einfach eine Brille, die cool aussieht.
2: Ja, also mit so großen Gläsern und ungewöhnlichen Farben. Sieht einfach ganz, ganz cool aus.
3: Eine schnelle Brille.
5: Ja, meistens sind das so One-Blades, also wo du wirklich nur ein Glas hast.
3: Achso, die sind dann auch so gebogen wahrscheinlich, so windschnittig oder so?
5: Ja, das ist unterschiedlich.
4: Darf man schnelle Brillen auch auf einem Pedelec tragen oder ist das irgendwie affig?
2: Ihr dürft das.
3: Die viel zitierte und oft angebrachte Arschcreme, wie Tiziana sie genannt hat. Hilft die was oder ist die?
2: Ja, also erstmal heißt die Sitzcreme.
3: So.
4: Klingt aber langweilig.
2: Ja, das stimmt. Aber die bringt wirklich was. Also die verhindert eben Reibung und pflegt die empfindliche Radfahrerhaut.
4: Weiß nicht. So, wir haben doch empfindliche Radfahrerhaut.
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4: Danke für deine Tipps, Alena.
2: Jo, gerne.
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1: Heute ein schöner, sommerlicher, hochsommerlicher Sonntag mit Temperaturen zwischen 24 und 34 Grad. Am Nachmittag kommen Wärmegewitter auf. Der Start in die neue Woche nach einer teilweise wechselhaften, unbeständigen Nacht wird ähnlich sein. Es bleibt morgen sehr warm, kann aber immer wieder mal örtliche Regenschauer geben.

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1: Endlich ist der Urlaub da und mit ihm Kopfschmerzen und eine fette Erkältung. Danke auch. Ich kenne Menschen, die erleben das meistens so. Ist vielleicht Pech oder Leisure Sickness. Die sogenannte Urlaubs- oder Freizeitkrankheit. Die ist sogar wissenschaftlich untersucht worden. Sie trifft meist Menschen, die viel und engagiert arbeiten und schwer entspannen können. Wechseln Sie abrupt in den Hängemattenmodus, reagiert Ihr Körper irritiert. Vorher unterdrückte Infekte tanzen Samba. Erst recht, wenn im Urlaub nicht alles genau nach Plan läuft. Das sorgt für extra Stress. Was hilft? Psychologen sagen, vorher schon mal runterfahren, Stress reduzieren und Erholung und Pausen schon im Alltag trainieren. Als Frau von der Kirche kann ich da nur ergänzen, Gott macht's uns vor. Sonntags ist Ruhetag, weil Körper und Seele nicht aus Plastik sind. Weil Gott uns Erholung von Herzen gönnt und er sich wünscht, dass wir nicht nur ackern und leisten. Das Leben ist ein Geschenk von Gott. Behandeln wir es auch so. Respektvoll, dankbar, mit gesunden Pausen. Kerstin Mühlmann von der Evangelischen Kirchenredaktion.

0: Ich mag den Song bis heute. Best Day of My Life, American Authors, am letzten Sommerferienwochenende in diesem Jahr. Euer nächster Sommerhit vor den News, Whatever von Crow gleich.
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1: Ein schönes Wochenende für euch und dieser Sonntag heute, der letzte Feriensonntag in diesem Jahr in den Sommerferien. Warm bis heiß, bis 34 Grad. Am Nachmittag einzelne Schauer, Wärmegewitter, da ziehen dann von Westen her die ersten dunkleren Wolken auf. Kann wieder lokal sehr unterschiedlich sein, bleibt auch morgen zum Wochenstart ein wenig wechselhafter, aber dennoch hochsommerlich warm. So gehen die Ferien in diesem Jahr zu Ende.
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3: Ich bin Katrin Müller. Eine deutliche Mehrheit der Menschen in Deutschland spricht sich gegen die Abschaffung der sogenannten Rente mit 63 aus. Laut einer Umfrage für die Bild am Sonntag sind 68% dagegen. Gleichzeitig will mehr als die Hälfte der Befragten selbst von der Rente mit 63 Gebrauch machen. Die Union will das Rentenpaket aber nicht aufschnüren. Mehrere Bundesländer haben das Sonntagsfahrverbot für Lastwagen teilweise aufgehoben. Grund ist die Dürre und das damit verbundene Niedrigwasser der Flüsse. Die Regelung gilt ab heute. Betroffen sind Nordrhein-Westfalen, Niedersachsen, Rheinland-Pfalz und das Saarland. Kritik kommt allerdings von Grünen und Linken.
4: In mehreren Bundesländern dürfen bestimmte Lkw jetzt auch sonntags und an Feiertagen fahren, damit Waren trotz Niedrigwasser ans Ziel kommen. Bundesverkehrsminister Bilger will außerdem mehr Güter auf die Schiene bringen und unnötige Baustellen vermeiden. Der Linken reicht das alles aber nicht. Sie will Binnenschiffer stärker unterstützen und kurzfristig mehr Platz für Güterzüge schaffen. Zoe Tessovali, Nachrichtenredaktion.
3: Hamburgs Bürgermeister Peter Tschentscher fordert ein Umdenken in der Fiskalpolitik des Bundes. Unter anderem sprach er sich gegen die Senkung der Körperschaftssteuer und für die Einführung einer Digitalsteuer für große Tech-Konzerne aus. Das Finanzministerium treibt derweil auch die Reform der Einkommensteuer voran. Wie aus einem Entwurf hervorgeht, soll bis 2028 unter anderem der Grundfreibetrag steigen, also der Betrag, ab dem Einkommen überhaupt versteuert werden muss.
5: Der Gesetzentwurf sieht auch vor, dass der Spitzensteuersatz erst bei höheren Einkommen greift. Im Gegenzug soll dafür bei der sogenannten Reichensteuer mehr eingenommen werden. Sollten die Pläne so kommen, geht Finanzminister Klingbeil von rund 10 Milliarden Euro Entlastungen für die Bürger aus. 3 Milliarden im kommenden Jahr und 7 im Jahr darauf. Aus Berlin, Thomas Brockt.
3: Die Abholzung im brasilianischen Amazonasgebiet ist so niedrig wie seit 10 Jahren nicht mehr. Nach Daten des Nationalen Instituts für Weltraumforschung wurden zwischen August 2025 und Juli 2026 rund 36% weniger abgeholzt als in den 12 Monaten davor. Es ist auch der niedrigste Wert, seit es Daten des Echtzeitsystems zur Erkennung von Entwaldung gibt. Der Amazonas-Regenwald wird auch als grüne Lunge der Erde bezeichnet und ist enorm wichtig für das Weltklima.
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1: So schmeckt der Sommer und so dürfen die Sommerferien auch gerne zu Ende gehen. Dazu Lieblingshits, der Sonntag mit Antenne Niedersachsen. Und ich wünsche euch wie immer einen super Tag. Das Wetter ist schön.

0: Sonntag mit Antenne Niedersachsen zu verbringen, finde ich, ist eine sehr gute Idee. Guten Morgen. Leider kein schönes Thema jetzt, denn das erste Mal hat das Landesgesundheitsamt in Niedersachsen die Tigermücke nachgewiesen, und zwar in einer Regentonne in einem Wohngebiet in Hannover. Bisher ist diese exotische und sehr unangenehme Mücke, dieses Insekt, bei uns nur vereinzelt entdeckt und nachgewiesen worden. Leonie Rother, was heißt das jetzt?
1: Also, durch die Tigermücke allein besteht noch keine erhöhte gesundheitliche Gefahr, sagt das NLGA, denn gerade sind die hier bei uns vorkommenden Tigermücken nicht mit Erregern infiziert. Immer wieder kommen aber Menschen von Reisen zurück, die sich mit Dengue oder Zika angesteckt haben. Und je mehr Tigermücken es hier gibt, desto größer wird dann auch die Wahrscheinlichkeit, dass die Mücken, wenn sie hier zustechen, die Viren von Reiserückkehrern aufnehmen. Ja, und dann eben auch auf Menschen übertragen, die Deutschland nie verlassen haben. Deshalb appelliert das Landesgesundheitsamt, wir sollen es den Mücken so schwer wie möglich machen.
0: Mhm. Und wie?
1: Also schon kleinste Wasseransammlungen reichen der schwarz-weiß gestreiften Mücke. Wir sollten zum Beispiel kein Wasser in Gießkannen oder Untersetzern stehen lassen. Vogeltränken sollten einmal in der Woche gereinigt werden. Wer so eine Tigermücke sieht, kann das dem NLGA melden.
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7: Und die Aussichten für heute für alle Fans von Sonnenbrillen und Badesee und Freibad sind sehr gut. Es wird warm bis sehr heiß, 30 Grad und mehr sind drin. Die Sonne scheint. Am Nachmittag ziehen allerdings von Westen die ersten Wolken auf. Damit steigt tatsächlich auch die Chance, einen kräftigen Schauer oder ein knackiges Wärmegewitter abzubekommen. Passt auf euch auf, bevor dann in ein paar Tagen die Schule wieder beginnt. Der Montag wird wechselhafter, können auch örtlich noch Schauer unterwegs sein, bleibt aber weiterhin sehr warm und sehr sommerlich.
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1: Mit denen Sport machen, für die es ansonsten unmöglich ist. Das hat sich Sportwissenschaftler Torge Wittke auf die Fahne geschrieben. Er ist Vorsitzender vom Sozialsportverein Herzschläger e.V. in Hannover und war unter anderem schon in der Jugendstrafanstalt Hameln, um mit den Insassen Rugby zu spielen.
2: Ich habe schon ganz oft die Reaktion gekriegt, müssen die denn so ein Sportangebot kriegen? Und da ist die Antwort ganz klar ja. Ich glaube halt, dass der Sport sehr, sehr gute Einflüsse auch für Menschen haben kann. Und wenn wir unterstützen können, dass vielleicht ein Mensch besser resozialisiert werden kann, dann ist das ja schon eine großartige Sache, die man machen kann.
1: Das neueste Projekt ist aber nach über 10 Jahren Vorbereitung endlich fertig. Das Superheldenmobil. Dabei kommt er mit einem LKW, in dem rollstuhlgerechte Sportgeräte, ein Boxsack und noch viel mehr verbaut sind, zu schwer und palliativ erkrankten Kindern und Jugendlichen.
2: Das richtet sich halt an Kinder, die zum Beispiel auch aufgrund einer Krebserkrankung, einer Lungenerkrankung vielleicht langfristig in Behandlung sind. Das heißt, es steht eine Diagnose im Raum, dass die Lebenszeit verkürzt ist. Und ich hoffe halt, dass diejenigen, die vielleicht einfach nur eine Ablenkung von ihrem Alltag brauchen, diesem Alltag, der oftmals geprägt ist davon, dass man lange Liegezeiten hat, dass, wenn Kinder und Jugendliche mit uns trainieren, vielleicht ja auch die Lebensqualität gesteigert wird.
1: Die Idee hat einen sehr traurigen Hintergrund. Ein Versprechen, das er gegeben hat, als er noch in einer Klinik mit Kindern und Jugendlichen Sport gemacht hat.
2: Die Erkrankung ist halt vorangeschritten. Das Kind konnte nicht mehr zum Sport kommen. Ein paar Wochen später war ich dann halt bei einer Beerdigung, genau von diesem Kind. Die Mutter sagte mir dann, weißt du, das Einzige, wo sie dran Spaß hatte, das war halt der Sport mit dir. Dann habe ich ihr damals halt gesagt, pass auf, wenn es so ist, dass die Kinder es nicht mehr schaffen, zu uns zu kommen, dann müssen wir irgendwann halt einfach zu den Kindern kommen und den Sport zu den Kindern bringen.
1: Eine einzigartige Idee, die Torge Wittke da auf die Beine gestellt hat. Alle Infos gibt's auf herzschläger.de. David Himmelreich, Evangelische Kirchenredaktion.

0: Ein guter Typ mit noch besserer Musik, Milo und Howling at the Moon. Sonntags mit Antenne Niedersachsen und es ist Sommer im Land. Und der nächste Hit dazu vor den Nachrichten um 5:05 kommt von Herbert Grönemeyer und heißt Mambo.
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1: Heute Sonne tanken, es wird hochsommerlich warm, 30 Grad und mehr, also auch heiß. Am Nachmittag gibt es Schauer und Wärmegewitter, da ziehen dann von Westen her die neuen Wolken auf. Auch der Abend und die Nacht unbeständig, wechselhafter, kann immer wieder Regen geben. Bleibt aber hochsommerlich warm, auch morgen am Montag, auch wenn mal zwischendurch ein Schauer runterkommt.
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3: Ich bin Katrin Müller. In Nordrhein-Westfalen, Rheinland-Pfalz, Niedersachsen und im Saarland gilt heute erstmals die Lockerung des Sonn- und Feiertagsfahrverbots für Lastwagen. Wegen des anhaltenden Niedrigwassers in Flüssen wie dem Rhein können viele Frachtschiffe derzeit nur mit einem Bruchteil der üblichen Ladung fahren. Durch die Lockerung des Fahrverbots sollen vorübergehend mehr Gütertransporte vom Wasserweg auf die Straße verlegt werden können. Zugverspätungen sollen künftig konkrete Konsequenzen für das Spitzenpersonal der Bahn haben. Bundesverkehrsminister Bilger sagte der Bild am Sonntag, es werde sich auf die Bonuszahlungen der Manager auswirken, wenn die Ziele, die der Bund vorgibt, nicht eingehalten werden.
4: Der Bund will künftig genauer hinschauen, was die Bahn mit dem vielen Geld für ihr Schienennetz so erreicht. Gerade wird eine neue Vereinbarung vorbereitet, die regelt, wie viele Milliarden dafür fließen und welche Ziele die Bahn erfüllen muss. Im ersten Halbjahr kamen 40% der Fernzüge zu spät, im heißen Sommer noch mehr. Bilger sagt, Bahnkunden und Steuerzahler haben einen Anspruch darauf, dass am Ende auch Ergebnisse zählen. Gleichzeitig betont er, viele Beschäftigte bei der Bahn machen einen richtig guten Job. Zoe Tassovali, Nachrichtenredaktion.
3: Wegen eines Waldbrands am Gardasee sind mehr als 200 Menschen in Sicherheit gebracht worden, darunter zahlreiche Urlauber. Die Lage scheint sich inzwischen aber etwas zu entspannen.
5: Das Schlimmste, das scheint vorbei, sagte mir ein Feuerwehrsprecher, aber das Gelände sei schwierig und der Wind ein Risiko. Aufatmen können aber immerhin nun viele Touristen. Die mussten nämlich vorübergehend aus ihren Ferienunterkünften flüchten, weil die Flammen immer näher rückten. Auch Löschflugzeuge waren nonstop im Einsatz. Am Gardasee machen im Moment auch gerade viele Deutsche Urlaub. Und auch dort ist es, wie überall hier, seit Wochen heiß und trocken. Aus Italien, Claudia Wächter.
3: Eine deutliche Mehrheit der Menschen in Deutschland spricht sich gegen die Abschaffung der sogenannten Rente mit 63 aus. Laut einer Umfrage für die Bild am Sonntag sind 68% dagegen. Gleichzeitig will mehr als die Hälfte der Befragten selbst von der Rente mit 63 Gebrauch machen. Die Union will das Rentenpaket aber nicht aufschnüren.
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1: Miles Smith, Lady Gaga, Avicii und danach die Frage aller Fragen für alle, die mal jung waren und Sturm und Drang hatten. Seid ihr schon mal ins Freibad eingebrochen? Ich wünsche euch einen schönen Tag, macht das Beste draus. Heute ist Sommer im Land und es ist 11:05.

0: Addicted to You und den neuen Hit von Christa Sarandi gibt es gleich. Der Sonntag mit Antenne Niedersachsen. Ein schönes Wochenende. Vielleicht seid ihr ja heute schon direkt jetzt auf dem Weg zum Badesee oder ins Freibad, denn heute ist Sommer. Es wird heiß bis 34 Grad. Im Freibad gehen die meisten eigentlich normal durch den Eingang, aber es ist keine Jugendsünde. Das gehört einfach mit dazu, wenn man auch mal über den Zaun hüpft. Gerne auch mal nachts. Mal Hand aufs Herz. Ihr seid doch bestimmt auch als Teenies auch mal ins Freibad eingestiegen, oder?
1: Ich bin tatsächlich auch schon mal nachts ins Freibad eingebrochen. Aber ich hatte tatsächlich einen Schlüssel. Ich war nämlich die Bademeisterin. Ich habe da aber nochmal die Leute auf der Straße gefragt. Bist du schon mal nachts ins Freibad eingebrochen?
2: Nein, ich würde vielleicht mal.
1: Hast du schon ein Freibad in Sicht?
2: Aber wir hatten eins, ne? Namen nennen wir nicht.
1: Bist du schon mal nachts heimlich ins Freibad eingebrochen?
2: Ja. Und es war schön.
1: Und dann über den Zaun oder wie habt ihr es gemacht?
3: Ja, Räuberleiter, Zaun und dann rüber, ne?
1: Und warum?
3: Weil es nichts gekostet hat.
4: Wir sind vom Zehner gesprungen sogar.
1: Das mitten in der Nacht und du wurdest nicht erwischt?
4: Nee, wir wurden nicht erwischt. Das Licht ist angegangen, wir sind weggelaufen, aber es ist nichts anderes passiert. Ne?
5: Das Problem an der ganzen Sache war, sich nachts rauszuschleichen, ohne dass meine Eltern das gemerkt haben.
0: Danke an Antenne Niedersachsen Reporterin Tabea, die mal nachgefragt hat und selbst auch nicht ganz unschuldig ist. Ob ihr wissen wollt, ob ich das selbst auch mal gemacht habe, dann ratet mal. Natürlich! Das gehörte einfach mit dazu. Irgendwann später hatte ich dann selber mal für ein paar Jahre einen eigenen Kiosk, eine Pommesbude in meinem Lieblingsfreibad und der Bademeister war ein echt cooler Typ. Wir wussten natürlich genau, wer die Kandidaten waren, die gerne mal für lau nachts über den Zaun gegangen sind und ich war da immer sehr gnädig, weil ich hatte Spaß und hab's ja selbst gemacht, aber er hat so eine Extraladung Chlor oder irgendeine andere Chemikalie am Abend ins Wasser gekippt und am nächsten Tag wusstest du genau, wer nachts mal wieder über den Zaun geklettert ist, um für ohne Geld, für Umme, eine runde Nacht und nackt zu baden. Denn alle, die dabei waren, hatten grüne Haare.
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6: Heute ist Sommer im Land. Bis zu 34 Grad wird es heiß. An der Küste und auf unseren Inseln bleibt es angenehmer, weil doch ein paar Grad kühler. Die Sonne scheint. Am Nachmittag allerdings ziehen von Westen her auch dunklere Wolken auf. Die bringen wieder ganz unterschiedlich übers Land verteilt kräftige Schauer und auch lokal knackige Wärmegewitter. Also passt auf euch auf. Auch der Montag, da können Schauer und kurze Gewitter unterwegs sein. Bleibt aber weiterhin hochsommerlich warm, auch wenn die Temperaturen zum Wochenstart ein wenig zurückgehen.
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1: Manche Religionen verbieten Tattoos. Stimmt das? Das ist unsere Religionsfrage der Woche. Wie immer an Theologe Professor Dr. Wolfgang Reinbold aus Hannover.
2: Das stimmt. Es ist nach der Überlieferung ganz klar im Islam. Es gibt viele Aussprüche aus dem Leben des Propheten Mohammed, in denen er das Tätowieren verbietet, und zwar ausdrücklich in beide Richtungen. Also ich soll mich weder tätowieren lassen, noch soll ich aktiv andere tätowieren. Also für den heutigen Gebrauch nicht ins Tattoo-Studio gehen und schon gar nicht dort arbeiten.
1: Wie ist es im Judentum?
2: Das Verbot stammt ursprünglich aus der Bibel. Im dritten Buch Mose gibt es einen Vers, ich zitiere mal: Ihr sollt um eines Toten willen an eurem Leibe keine Einschnitte machen, noch euch Zeichen einritzen. Das heißt, es gab offenbar in einigen Völkern den Brauch, sich zu ritzen, wenn jemand verstorben ist, und das wird hier verboten.
1: Und im Christentum?
2: Da ist es uneinheitlich. Viele Christen sagen, ich glaube, die Mehrheit sagt, wir tragen keine Tattoos, denn das christliche Zeichen schlechthin ist die Taufe und die wird nicht eingeritzt. Anders ist es vor allen Dingen in Ägypten. Bei den koptischen orthodoxen Christen ist es sehr üblich, dass man sich ein Kreuz auf das Handgelenk tätowieren lässt.
0: Aus der Antenne Niedersachsen Kirchenredaktion. Religion in 60 Sekunden.

0: Antenne Niedersachsen am Sonntag. Ich bin Hakan Turan. Mein Vormittag geht zu Ende. Ich wünsche euch eine gute Zeit, einen schönen Tag. Und der nächste Sommerhit vor den News um 5 vor 12 heißt Traum und kommt von Crow. Bis zum nächsten Weekend.
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1: Heute warm und sonnig und nur wenige Wolken unterwegs. Die werden zum Abend hin zwar etwas mehr, aber insgesamt bleibt es heute trocken. Die Höchstwerte liegen zwischen 24 und 33 Grad. Morgen bleibt es dann warm mit einem Mix aus Sonne und Wolken. Richtung Küste kann dann auch mal ein bisschen Regen mit dabei sein. Es bleibt aber, wie gesagt, sehr warm mit 24 bis 30 Grad. Dann am Dienstag entspannen sich die Temperaturen wieder, dann höchstens 25 Grad. Also nicht mehr ganz so ein krasser Schwitzmodus.
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3: Ich bin Katrin Müller. Mehrere Bundesländer haben das Sonntagsfahrverbot für Lastwagen teilweise aufgehoben. Grund ist die Dürre und das damit verbundene Niedrigwasser der Flüsse. Die Regelung gilt ab heute. Betroffen sind Nordrhein-Westfalen, Niedersachsen, Rheinland-Pfalz und das Saarland.
4: Der Grund ist simpel. Auf den Flüssen fehlt das Wasser. Viele Frachtschiffe können deshalb nur einen Bruchteil ihrer üblichen Ladung mitnehmen oder gar nicht mehr fahren. Was nicht übers Wasser kommt, soll deshalb verstärkt auf Lkw umgeladen werden. Kritik kommt vom BUND. Wenn der Schiffstransport durch Hunderte oder Tausende Lkw-Fahrten ersetzt werde, belaste das sowohl die Menschen als auch das Klima. Auch die Gewerkschaft Verdi ist dagegen und warnt, die zusätzlichen Fahrten gehen vor allem zulasten der Berufskraftfahrer. Zoe Tessovali, Nachrichtenredaktion.
3: 8 Stunden am Tag. Diese Grenze im Arbeitszeitgesetz will die Koalition schon länger flexibler machen. Arbeitgeberpräsident Rainer Dulger drückt jetzt aufs Tempo. Der DPA sagte er, Deutschland solle stärker auf eine wöchentliche Höchstarbeitszeit setzen, wie sie auch die EU-Regeln ermöglichen.
5: Dulger findet, die heutigen Regeln passen nicht mehr zum Arbeitsalltag. Mal länger arbeiten, dafür an einem anderen Tag früher Schluss, dafür soll es mehr Spielraum geben. Die EU erlaubt bis zu 48 Stunden pro Woche. In Deutschland gilt dagegen grundsätzlich der 8-Stunden-Tag. Mit Ausnahmen sind bis zu 10 Stunden möglich. Bundeskanzler Merz erwartete im Herbst einen Gesetzentwurf von Arbeitsministerin Baas. Die Gewerkschaften warnen allerdings davor, den 8-Stunden-Tag damit faktisch abzuschaffen. Tanja Wagner, Nachrichtenredaktion.
3: Eine deutliche Mehrheit der Menschen in Deutschland spricht sich gegen die Abschaffung der sogenannten Rente mit 63 aus. Laut einer Umfrage für die Bild am Sonntag sind 68% dagegen. Gleichzeitig will mehr als die Hälfte der Befragten selbst von der Rente mit 63 Gebrauch machen. Die Union will das Rentenpaket aber nicht aufschnüren. Die Abholzung im brasilianischen Amazonasgebiet ist so niedrig wie seit 10 Jahren nicht mehr. Nach Daten des Nationalen Instituts für Weltraumforschung wurden zwischen August 2025 und Juli 2026 rund 36% weniger abgeholzt als in den 12 Monaten davor. Der Amazonasregenwald wird auch als grüne Lunge der Erde bezeichnet und ist enorm wichtig für das Weltklima.
1: Der Antenne Niedersachsen Stau- und Blitzerservice. Es ist 11.58 Uhr aktuell. Wir schauen auf die A2 Dortmund Richtung Hannover, aktuell vollgesperrt. Da ist eine Turbobaustelle dieses Wochenende in Hannover, genau im Bereich zwischen Langenhagen und Bothfeld. Aber ab Montagmorgen kommt ihr da wieder ganz normal dran vorbei. Das war's soweit für den Sonntagmittag. Euch erstmal eine gute und sichere Fahrt.
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1: Moin, einen schönen Sonntag wünsche ich euch und ich hoffe, ihr hört gleich wirklich einen Platsch. Vielleicht seid ihr auf dem Weg zum Badesee oder ins Freibad. Und falls ihr Bock habt auf so ein richtig spektakuläres Rennen heute, das findet tatsächlich noch in Niedersachsen statt, mit ziemlich schnellen Motorrädern, muss man sagen. Dann hört ihr gleich genau, wo das ist. Bis dahin gibt's erstmal Frauenpower von Sarah Larsen, von Vanessa Carlton mit 1000 Miles. Und das ist nicht nur der WM-Hit, sondern auch der Sommer-Hit, der offizielle. 2026 von Shakira und Burna Boy, Die Die. Schönen Sonntag euch.

0: Ihr hört Antenne Niedersachsen am Sonntag. Ich bin Morten Krüger. Moin und echt einiges los heute im Bundesland. In Winsen-Aller zum Beispiel der 81. Backtag. In Hameln ist Museum Sommerfest. Aber wer Bock auf Adrenalin und wirklich außergewöhnliche Bikes hat, der sollte mal einen Blick nach Rastede werfen. Denn dort laufen gerade schon die Motoren heiß auf dem Turnierplatz beim Grasbahnrennen. Ab 13 Uhr starten dann die ersten Rennen. Auf einem kleinen Rundkurs liefern sich dann echt richtig aufgemotzte Motorräder ziemlich spannende Duelle. Rennleiter Kai Kudinov, eure Fahrer messen sich ja in verschiedenen Klassen. Teilweise gibt es ja auch so Motorräder mit so Seitenwagen dran, also die fahren dann auch zu zweit tatsächlich. Und viele versuchen natürlich auch den Streckenrekord zu brechen, ne?
1: Die Beschleunigung kann ich vorstellen wie ein Formel-1-Fahrzeug, nur auf losem Untergrund, also irre schnell. Mhm. Bei uns ist der Bahnrekord aufgestellt worden im Jahr 2004 mit einer Geschwindigkeit von 143,255 km/h. Es ist also unglaublich schnell und daher sind wir die schnellste Grasbahn der Welt. Also ich könnte mir gut vorstellen, dass der Rekord dieses Jahr gebrochen wird, weil die Bahnverhältnisse dieses Jahr in einem Top-Zustand sind, so dass für den Fahrer perfekte Bedingungen herrschen.
0: Das muss man sich echt mal vorstellen. Fast 150 km/h auf so einer Grasbahn halt. Das ist wirklich unfassbar schnell. Aber bei euch kommt man ja nicht nur ganz nah an die Rennen, sondern auch an die Fahrer und Bikes, ne?
1: Das ist tatsächlich das ganz Besondere in Rastede. Wir haben ein offenes Fahrerlager. Da können die Besucher wirklich die Motorräder aus nächster Nähe sehen, mit den Fahrern sprechen, mit den Teams sprechen und sich das wirklich mal ansehen, wie so eine Vorbereitung läuft vor dem nächsten Rennlauf. Die Fahrer sind auch total offen, das ist wirklich überhaupt kein Thema, dass auch mal ein Kind auf dem Motorrad sitzen darf und auch mal am Gas andrehen darf.
0: Und bestimmt auch die großen Kinder dürfen vielleicht auch mal am Gashahn ziehen. Mal sehen, ob heute der 22 Jahre alte Rekord gebrochen wird. Viel Spaß auf jeden Fall beim Grasbahnrennen in Rastede.
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0: Ganz viel Sonne und dazu richtig warm heute. Kaum eine Wolke mit dabei. Die werden erst zum Abend hin wieder ein bisschen mehr. Aber es bleibt heute trocken mit Höchstwerten zwischen 24 und 33 Grad. Auch morgen bleibt es dann warm mit einem Mix aus Sonne und Wolken. Richtung Küste kann es dann im Tagesverlauf auch mal kurz regnen. Das alles bei 24 bis 30 Grad. Und auch am Dienstag, oder da wird es ein bisschen entspannter von den Temperaturen her, auch ein lockerer Sonne-Wolken-Mix bei maximal 25 Grad.
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0: Und wir starten auf der A1 Lübeck Richtung Bremen. Ab Hamburg-Bill steht 20 Minuten plus. A1 Bremen Richtung Osnabrück. Baustellenstau ab Obhusen, Bremen-Mahndorf. Da sind es 25 Minuten mehr. Vorsicht auf der A1 Osnabrück Richtung Bremen. Da läuft aktuell die Unfallaufnahme zwischen Wildeshausen Nord und dem Rastplatz Groß-Ippener. Dann die A1 Osnabrück Richtung Bremen. Baustellenstau ab dem Dreieck Stur. Da braucht ihr fast eine halbe Stunde länger. Auf der A2 Dortmund Richtung Hannover ist eine Sperrung für eine Turbobaustelle an diesem Wochenende zwischen Langenhagen und Bodfeld. Das dauert noch bis Montag früh, aber da ist natürlich eine Umleitung ausgeschildert. Dann die A7 Hamburg Richtung Hannover ab Schneverding auch ungefähr eine halbe Stunde mehr. Auf der A7 Kassel Richtung Hannover, da hat es einen Unfall gegeben. Ab Echte braucht ihr deswegen eine Stunde länger. Und Luisa hat sich gemeldet, dass es sich bereits auf einigen Auf- und Abfahrten natürlich entlang der Strecke ziemlich staut. Also, wenn ihr euch da ein bisschen auskennt, am besten weiträumig umfahren. Dann die A7, Hannover Richtung Hamburg, 40 Minuten mehr ab Westenholz. Eine Viertelstunde plus auf der A27, Bremen Richtung Cuxhaven, hier ab Hagen. Und auch auf der A27, Bremen Richtung Cuxhaven, ab Bremerhaven Süd nochmal eine Viertelstunde mehr. Vorsicht auf der A29, Oldenburg Richtung Ahlhorn, da liegt ein Unterlegkeil auf der Straße zwischen Großen Kneten und Ahlhorn. 25 Minuten mehr auf der A31, NRW Richtung Emsland, ab Emsbüren. Und noch die A352 in Hannover, wenn ihr Richtung A7 fahrt, plant da eine Viertelstunde mehr ein ab Langenhagen-Kaltenweide. Und nicht vergessen, in Bremen und Wilhelmshaven sind heute Triathlons. Da kann es natürlich auch zu Sperrungen und längerer Fahrt kommen. Euch erstmal eine gute und sichere Fahrt jetzt.
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0: Antenne Niedersachsen hier mit der Hymne für alle, die gerne mit dem Wohnmobil unterwegs sind. Sleeping in my car von Roxette. Ich bin Morten Krüger und wie heißt es doch so schön, wer auf eine Reise geht, der bringt auch viele Erinnerungen mit. Und sollte sich vorher aber gute Gedanken darüber machen, was er genau mitnimmt. Aber zum Glück haben wir wirklich ganz viel Unterstützung von euch.
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0: Und das heißt, Tiziana, Verkehrskai und Flücki machen sich jetzt mit dem Rad auf den Weg. Einmal vom Harz bis an die Küste. Morgen geht's schon los. Die drei sind auf jeden Fall ziemlich aufgeregt, kann ich euch sagen. Denn unter anderem liegt's daran, sie kennen die genaue Route noch gar nicht. Morgen erfahren sie dann wirklich erst den ersten Abschnitt, den sie zurücklegen müssen. Sie kennen bisher nur den Startpunkt. Aber darum ist es natürlich wichtig, dass sie gut ausgerüstet sind. Wir haben euch mal nach eurem Expertenwissen auf dem Fahrrad gefragt. Was sind da so die besten Gadgets, die der Moinshow das Leben auf dem Sattel zumindest ein bisschen leichter machen?
2: Ich habe tatsächlich von einer Töpferwerkstatt so eine kleine Vase fürs Fahrrad und da kann man dann so kleine Blumen reinmachen. Und wenn man an einer Wiese vorbeifährt und man sieht eine kleine Wildblume, kann man die einfach pflücken und da reinstecken.
0: Süß.
2: Das habe ich an meinem Rennrad, passt da nicht unbedingt dran, aber ist wichtig.
3: Gerne eine Tasche vorne am Lenkrad mit Süßigkeiten, Haribo oder so.
4: Für mich gehört zum perfekten Fahrradausflug die perfekte schnelle Brille. Mhm. Sie muss gut spiegeln, man darf die Augen nicht sehen und sie muss einfach von der Farbe gut sein. Rot, blau, gelb, grün.
5: Für die Moinshow wäre das perfekte Fahrradgadget diese Quietsche-Ente-Hupe.
6: Wenn ich jetzt so eine lange Fahrradtour machen würde, dann würde ich mir auf jeden Fall ein paar Bierchen mitnehmen, um eine coole Zeit zu haben.
0: Da, jetzt kommen doch mal die guten Vorschläge. Ich bin mir sicher, das eine oder andere Bier wird bestimmt getrunken auf der Moinshow-Tour. Ist ja auch isotonisch, darf man ja nicht vergessen. 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
1: Also der Sonntag wird heute wirklich seinem Namen gerecht. Warm und sonnig ist es mit nur ganz wenigen Wolken. Die werden zum Abend hin zwar etwas mehr. Es bleibt aber auf jeden Fall trocken mit Höchstwerten zwischen 24 und 33 Grad. Morgen bleibt es warm. Ein Mix aus Sonne und Wolken erwartet uns Richtung Küste. Kann dann aber auch mal kurzer Regen mit dabei sein. Das dann bei 24 bis 30 Grad. Am Dienstag entspannen sich die Temperaturen wieder. Wir kommen nicht mehr über die 30, aber so ungefähr auf bis zu 25 Grad.
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3: Ich bin Katrin Müller. Eine deutliche Mehrheit der Menschen in Deutschland spricht sich gegen die Abschaffung der sogenannten Rente mit 63 aus. Laut einer Umfrage für die Bild am Sonntag sind 68% dagegen. Gleichzeitig will mehr als die Hälfte der Befragten selbst von der Rente mit 63 Gebrauch machen. Die Union will das Rentenpaket aber nicht aufschnüren. Zugverspätungen sollen künftig konkrete Konsequenzen für das Spitzenpersonal der Bahn haben. Bundesverkehrsminister Bilger sagte der Bild am Sonntag, es werde sich auf die Bonuszahlungen der Manager auswirken, wenn die Ziele, die der Bund vorgibt, nicht eingehalten werden.
4: Der Bund will künftig genauer hinschauen, was die Bahn mit dem vielen Geld für ihr Schienennetz so erreicht. Gerade wird eine neue Vereinbarung vorbereitet, die regelt, wie viele Milliarden dafür fließen und welche Ziele die Bahn erfüllen muss. Im ersten Halbjahr kamen 40% der Fernzüge zu spät, im heißen Sommer noch mehr. Bilger sagt, Bahnkunden und Steuerzahler haben einen Anspruch darauf, dass am Ende auch Ergebnisse zählen. Gleichzeitig betont er, viele Beschäftigte bei der Bahn machen einen richtig guten Job. Zoe Tessovali, Nachrichtenredaktion.
3: Wegen eines Waldbrands am Gardasee sind mehr als 200 Menschen in Sicherheit gebracht worden, darunter zahlreiche Urlauber. Die Lage scheint sich inzwischen aber etwas zu entspannen.
5: Das Schlimmste, das scheint vorbei, sagte mir ein Feuerwehrsprecher, aber das Gelände sei schwierig und der Wind ein Risiko. Aufatmen können aber immerhin nun viele Touristen. Die mussten nämlich vorübergehend aus ihren Ferienunterkünften flüchten, weil die Flammen immer näher rückten. Auch Löschflugzeuge waren nonstop im Einsatz. Am Gardasee machen im Moment auch gerade viele Deutsche Urlaub. Und auch dort ist es, wie überall hier, seit Wochen heiß und trocken. Aus Italien, Claudia Wächter.
3: In Nordrhein-Westfalen, Rheinland-Pfalz, Niedersachsen und im Saarland gilt heute erstmals die Lockerung des Sonn- und Feiertagsfahrverbots für Lastwagen. Wegen des anhaltenden Niedrigwassers in Flüssen wie dem Rhein können viele Frachtschiffe derzeit nur mit einem Bruchteil der üblichen Ladung fahren. Durch die Lockerung des Fahrverbots sollen vorübergehend mehr Gütertransporte vom Wasserweg auf die Straße verlegt werden können.
1: Der Antenne Niedersachsen, Stau- und Blitzer-Service. A1 Lübeck Richtung Bremen, ab Hamburg-Billstedt braucht ihr eine halbe Stunde mehr. 20 Minuten plus auf der A1 Bremen Richtung Osnabrück, hier durch den Baustellenstau ab Bobhusen, Bremen-Mahndorf. Die A1 Osnabrück Richtung Bremen, Baustellenstau ab dem Dreieck Stur, das kostet euch fast 40 Minuten. Dann die A2 Dortmund Richtung Hannover, die ist gesperrt zwischen Langenhagen und Bodfeld wegen einer Baustelle. Die gilt noch bis Montag früh, Umleitungen sind aber ausgeschildert. Dann die A7, Hamburg Richtung Hannover. Ab Schneverding braucht ihr 20 Minuten mehr. Auf der A7, Kassel Richtung Hannover, staut es sich ab Echte hier nach einem Unfall. Und auch die Umfahrungsstrecken sind aktuell schon ziemlich voll. Dann die A7, Hannover Richtung Hamburg. Ab Dorfmark braucht ihr eine Viertelstunde mehr. Auf der A27, Bremen Richtung Cuxhaven sind es 20 Minuten mehr ab Hagen. Auf der A27, Bremen Richtung Cuxhaven, ab Bremerhaven Süd nochmal eine Viertelstunde mehr. Die A31, NRW Richtung Emsland, ab Emsbüren braucht ihr 25 Minuten mehr. Auf der A352 in Hannover, wenn ihr Richtung A7 fahrt, Viertelstunde plus ab Langenhagen-Kaltenweide. Gute und sichere Fahrt wünsche ich euch.
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1: Also ich sage es als Hannover 96-Fan wirklich nur ungern, aber Glückwunsch zum großartigen Saisonauftakt in der zweiten Liga, liebe Braunschweiger. Auswärts mit 6:1 gegen Magdeburg gewinnen, Ist schon eine Ansage, muss man sagen. Einfach geiles Ergebnis. Mal sehen, was dann heute unsere Roten so hinkriegen. 96 spielt ja ab 13.30 Uhr auswärts gegen Cottbus. Ich glaube, Hannover hat noch nie so hoch mit 6:1 gegen irgendein Team gewonnen, glaube ich. Darum schauen wir mal, wie es wird. Und St. Pauli spielt natürlich auch gleich noch gegen Fürth. Bei mir kriegt ihr natürlich die aktuellen Zwischenstände. Und jetzt kriegt ihr aber erstmal die Lieblingshits von Iggy Kelly, Katy Perry und Ray Dalton. Go That High.

0: Nicht wundern, wenn heute am Badesee oder im Freibad wieder Männer oder Frauen ganz, ganz lange, so ungefähr 1,5 Stunden nur am Handy hängen. Die gucken wahrscheinlich Fußball. Hier ist Antenne Niedersachsen am Wochenende. Die zweite Bundesliga ist ja endlich wieder gestartet, die dritte natürlich auch. Und die zweite Liga, die ist in diesem Jahr wirklich so niedersächsisch wie ganz lange nicht mehr. Mit Braunschweig, die sind dabei, die haben auch ihr Auftaktspiel gewonnen. Osnabrück hat leider verloren und Wolfsburg hat im ersten Spiel unentschieden gespielt. Und gleich zeigt er mal Hannover 96, was sie so in der Pause gelernt haben. Kollege Daniel Flüß, 96 muss gegen Energie Cottbus ran und die Fans hoffen diese Saison natürlich endlich auf den Aufstieg.
1: Ja, im achten Anlauf soll es jetzt endlich klappen mit der Rückkehr in Liga 1, aber Fakt ist auch, Hannover 96 hat jetzt im Sommer ein paar Leistungsträger verloren. Mhm. Dazu kam die in Anführungszeichen Auseinandersetzung zwischen Trainer Christian Titz und Jonas Bolt, als es hieß, wir brauchen neue Spieler, und dann kam als Antwort, ja, das ist hier kein PlayStation-Spiel. Also 96 gehört zu den Favoriten, aber die zweite Fußball-Bundesliga, das haben die letzten Jahre ja auch gezeigt, ist einfach nicht vorhersagbar.
0: Ja, wirklich. Und deshalb auch unfassbar spannend. Hannover 96 startet in die neue Spielzeit. Gleich um 13.30 Uhr ist ein Anpfiff gegen Energie Cottbus.
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7: Ihr werdet es bestimmt auch bemerkt haben, ganz schön heiß heute. Im Süden von Niedersachsen haben wir schon locker die 30 Grad Marke geknackt. So viel wollte ich nur sagen. Im Norden von Niedersachsen liegen wir noch ein paar Grad drunter und es geht heute hoch auf bis zu 33 Grad. Zum Abend hin werden es auch ein bisschen mehr Wolken. Insgesamt bleibt es aber trocken. Morgen bleibt es warm mit einem Mix aus Sonne und Wolken. Richtung Küste kann auch mal ein bisschen Regen mit dabei sein. Das bei maximal 30 Grad. Und Dienstag wird es wieder ein bisschen angenehmer, was die Temperaturen angeht. Dann geht es hoch auf maximal 25 Grad.
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7: Und wir starten auf der A1 Lübeck Richtung Bremen. Ab Hamburg-Billstedt braucht ihr 40 Minuten länger. Durch den Bausteinstau auf der A1 Bremen Richtung Osnabrück ab Husen-Marndorf braucht ihr 20 Minuten mehr. A1 Osnabrück Richtung Bremen, 45 Minuten Zeitverlust durch die Baustelle hier ab dem Dreieck Stur. Die A2 Dortmund Richtung Hannover ist gesperrt wegen einer Turbobaustelle an diesem Wochenende in Hannover zwischen Langenhagen und Bodfeld und das noch bis morgen früh. Dann die A7 Hamburg Richtung Hannover, eine Viertelstunde mehr ab Schneverding. Eine Stunde mehr durch den Unfallstau ab Echte aktuell auf der A7 Kassel Richtung Hannover. A7 Hannover Richtung Hamburg ab Westenholz, da staut es sich immer wieder. Insgesamt braucht ihr da ungefähr eine halbe Stunde länger. Dann die A27 Bremen Richtung Cuxhaven. Ab Hagen braucht ihr 20 Minuten mehr und im weiteren Verlauf ab Bremerhaven Süd kommt nochmal eine Viertelstunde obendrauf. A31 NRW Richtung Emsland ab Emsbüren 20 Minuten plus. Auf der A352 in Hannover, wenn ihr Richtung A7 fahrt, sind es 13 Minuten mehr ab Langenhagen-Kaltenweide. Vorsicht auf der B6, der Südschnellweg in Hannover. Da sind Tiere auf der Fahrbahn gesehen worden. Hier zwischen dem Landwehrkreisel und der Hildesheimer Straße. Vorsicht da in beide Richtungen. Und da ist ein Triathlon heute in Bremen-Überseestadt und Wilhelmshaven. Darum kann es dann natürlich immer wieder zu Verkehrsbehinderungen kommen. Euch eine gute und sichere Fahrt.
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0: hoffe, ihr genießt diesen sonnigen Sonntag. Hier ist Antenne Niedersachsen mit Morten Krüger. Vielleicht schaut ihr auch gerade Fußball. Aktuell steht es noch 0:0 hier in der zweiten Liga. RTL überträgt übrigens live gerade in der Konferenz. Also kann jeder im Free TV mitschauen. Aber bevor es große Fußball-News gibt, müssen wir nochmal über wirklich eine spektakuläre Neuigkeit bei uns hier im Haus sprechen. Denn wir durften es endlich verkünden. Tiziana aus der Antenne Niedersachsen Moin Show ist für den Deutschen Radiopreis nominiert. Und das ist wirklich so eine unglaubliche Ehre. Da träumen ganz viele Radiomacher von einmal, ja, zumindest allein nominiert zu werden für diesen Preis. Das sind echt so die deutschen Oscars, also fürs Radio. Und die Reaktion nach der Verkündung von Flücki, Tiziana und Verkehrskai, die war wirklich emotional.
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2: Herzlichen Glückwunsch. Mensch, du bist nominiert für den Deutschen Radiopreis in der Kategorie Bester Newcomer, Beste Newcomerin.
3: Wahnsinn.
2: Oder? Wie lange machen wir das jetzt? Seit einem knappen Jahr?
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1: Warm und sonnig ist es heute mit wenigen Wolken am Himmel. Die werden zum Abend hin ein bisschen mehr. Insgesamt bleibt es aber trocken in Niedersachsen. Dafür aber heiß, Höchstwerte zwischen 24 und 33 Grad. Morgen bleibt es dann weiterhin warm mit einem Mix aus Sonne und Wolken. Richtung Küste kann mal ein kurzer Schauer runterkommen, aber Höchstwerte immer noch zwischen 24 bis 30 Grad. Dienstag wird es ein bisschen lockerer. Was die Temperaturen angeht, dann nur noch maximal 25 Grad.
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3: Ich bin Tine Klimach. Die Rentenkommission der Bundesregierung schlägt das Aus für die abschlagsfreie Rente nach 45 Versicherungsjahren vor. Die Union will das auch so umsetzen. Eine deutliche Mehrheit der Bürger ist aber gegen die Abschaffung der sogenannten Rente mit 63. Das geht aus einer Umfrage für die Bild am Sonntag hervor.
4: Wer besonders lang eingezahlt hat, soll auch früher abschlagsfrei in Rente gehen können, finden mehr als 2/3 der Befragten. Nur ein knappes Viertel ist für die Abschaffung der sogenannten Rente mit 63. Mehr als die Hälfte der Befragten will selbst früher in den Ruhestand. Abschlagsfrei ist das faktisch derzeit erst mit 64,5 Jahren möglich. In der Umfrage sind fast 80% unzufrieden mit der Rentenpolitik der Regierung. Auch dass Minijobs weitgehend abgeschafft werden sollen, halten die meisten für keine gute Idee. Katrin Müller, Nachrichtenredaktion.
3: In mehreren Bundesländern ist das Fahrverbot für bestimmte Lkw an Sonn- und Feiertagen vorübergehend aufgehoben. Heute tritt die Ausnahmeregelung in Kraft und es sind bereits einige Laster auf den Autobahnen in Nordrhein-Westfalen zu sehen, wie dpa-Reporter berichten. Mit dem Aussetzen des Lkw-Fahrverbots sollen die Folgen des Niedrigwassers in einigen großen Flüssen abgemildert werden. Viele Frachtschiffe können derzeit nur mit einem Bruchteil der üblichen Ladung fahren. Nach dem Fund der Sprengstoffdrohne am Flughafen Leipzig-Halle will sich Deutschland besser gegen gefährliche Drohnen wappnen. Bundesinnenminister Dobrindt kündigte dafür in der Bild am Sonntag ein neues Forschungszentrum an. Dort sollen neue Technologien zur Drohnensicherheit entwickelt werden.
5: Schon in etwa 1,5 Wochen will Dobrindt am Testflughafen in Kochstedt in Sachsen-Anhalt starten. Dort können Experten neue Technik unter echten Bedingungen ausprobieren und gemeinsam mit den Sicherheitsbehörden weiterentwickeln. Dobrindt spricht von einem Wettrüsten bei der Drohnentechnik, bei dem Deutschland mithalten müsse. Für ihn geht die Gefahr aber noch weiter. Spionage, Sabotage und Cyberangriffe fremder Mächte seien inzwischen ständige Realität in Deutschland, sagt er. Zoe Tassovali, Redaktion.
3: Feueralarm im Hochsommer am Gardasee. Wegen eines Waldbrands haben am Wochenende etwa 250 Menschen evakuiert werden müssen. Der Brand wütet weiter auf dem Gebiet der Gemeinde Tignale am Westufer des Gardasees. In den ersten Stunden mussten sich neben Anwohnern auch Dutzende Touristen in Sicherheit bringen. Im Laufe des Wochenendes entspannte sich die Lage wieder. Alle Evakuierten konnten zurück.
1: Der Antenne Niedersachsen Stau- und Blitzerservice. Und wir starten auf der A1 Lübeck Richtung Bremen. Ab Hamburg-Billstedt braucht ihr eine halbe Stunde mehr. Auf der A1 Bremen Richtung Osnabrück auch ungefähr eine Viertelstunde plus hier durch die Baustelle ab Opusen Bremen-Mahndorf. Auch nochmal Baustellenstau auf der A1 Osnabrück Richtung Bremen. Ab dem Dreieck Stur verliert ihr ungefähr 40 Minuten. Die A2 Dortmund Richtung Hannover ist gesperrt. Da ist eine Baustelle für zwischen Hannover-Langenhagen und Bodfeld. Aber bis Montagmorgen soll die dann auch wieder durch sein. Umleitungen sind natürlich ausgeschildert für euch. A7 Hamburg Richtung Hannover, eine Viertelstunde plus ab Schneverding aktuell. Auf der A7 Kassel Richtung Hannover fast eine Stunde Zeitverlust. Vorsicht, da gab es einen Unfall. Hier staut es sich schon ab Echte. Dann die A7 Hannover Richtung Hamburg. Ab Westenholz staut es sich auch immer mal wieder. Da braucht ihr insgesamt eine Viertelstunde mehr. Auf der A27 Bremen Richtung Cuxhaven 15 Minuten plus ab Bremerhaven Süd. Und auf der A31 NRW Richtung Emsland auch eine Viertelstunde mehr ab Emsbüren. Und da steht ein mobiler Blitzer im Landkreis Hildesheim auf der Kallenberger Straße in Wülfingen. Vielen Dank, Julia, für die Meldung. Euch eine gute Fahrt.
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1: Ja, vielleicht schaut ihr auch gerade den ersten Spieltag in der zweiten Bundesliga. Hannover spielt auswärts gegen Cottbus und liegt natürlich, wie Hannover es so am besten macht, mit 0:1 hinten, aber man muss sagen, ich finde, die machen ganz gut Druck. Ich glaube, das kann sich jetzt auch in nächster Zeit nochmal schnell ändern. Das ist auf jeden Fall meine Hoffnung, muss ich sagen. St. Pauli gerade noch 0:0 gegen Greuther Fürth und Nürnberg führt auch gerade gegen Dynamo Dresden mit 1:0. Wir bleiben für euch an diesen Ergebnissen dran. Die kriegt ihr immer wieder zwischendurch bei uns und natürlich genauso wie die Lieblingshits. Tom Gregory jetzt, The Black Eyed Peas und tolle Musik von Holly Humberstone. To Love Somebody.

Hier ist Antenne Niedersachsen am Wochenende mit Morten Krüger und ich habe endlich wieder gute Laune, denn Hannover hat gerade den Ausgleich erzielt gegen Energie Cottbus. Da steht es jetzt 1:1. Also da ist auf jeden Fall noch alles drin für die Roten. Und ich habe auch gute Laune, weil ich mich immer freue, wenn ich neue Musik und neue Künstler für euch habe. Und jetzt gibt's einen ganz neuen jungen Künstler, nämlich Chris de Serendi. Aber man muss sagen, der Typ tut mir auch direkt ein bisschen leid, weil wenn ihr den mal googelt, dann erscheint als allererstes ein sehr unvorteilhaftes Bild von ihm. Nämlich er mit 2 Q-Tips in der Nase bei der Nasenhaarentfernung. Sieht nicht so sexy aus, aber ist auch nicht so wichtig, denn wenn wir weiterlesen, finden wir raus, dass Chris de Serendi im Speckgürtel von London groß geworden ist. Mit 14 Jahren hatte er schon seine erste Band und wusste ab da schon, ja, Musik ist es, das will ich mein ganzes Leben lang machen. Er studiert dann auch sogar Musik und Kunst in London, zieht danach aber erstmal nach Berlin, um in einer Designagentur zu arbeiten. Dann hat er gemerkt, ja, so 9-to-5 ist irgendwie auch nicht so ganz mein Ding und hatte dann natürlich auch ein bisschen Glück, wurde von einem Label entdeckt und the rest is history, können wir sagen. Und hier ist er jetzt bei uns im Radio, Chris de Serendi mit Good Old Days bei Antenne Niedersachsen.

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1: Sehr viel Sonne, wenige Wolken und sehr warm dazu. Heute Abend zieht es ein bisschen mehr zu, dann kann teilweise auch mal ein kurzer Schauer mit dabei sein. Insgesamt bleibt es aber trocken. Höchstwerte zwischen 24 und 33 Grad. Morgen ähnlich dann. Es bleibt erstmal warm. Ein Mix aus Sonne und Wolken. Richtung Küste mal ein kurzer Schauer möglich bei 24 bis 30 Grad. Dienstag entspannen sich die Temperaturen wieder, dann maximal 25 Grad.
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1: Mit der A1 Lübeck Richtung Bremen. Ab Hamburg-Billstedt braucht ihr eine Viertelstunde mehr. Auf der A1 Bremen Richtung Osnabrück 20 Minuten plus hier ab Pusen Bremen-Mahndorf. Die A1 Osnabrück Richtung Bremen. Baustellenstau ab dem Dreieck Stur, da braucht ihr eine halbe Stunde mehr. A2 Dortmund Richtung Hannover ist gesperrt. Da ist eine Turbobaustelle an diesem Wochenende in Hannover. Das heißt, Montag früh soll die durch sein, da aber aktuell noch gesperrt zwischen Langenhagen und Bodfeld. Dann die A7 Kassel Richtung Hannover 20 Minuten plus nach einem Unfall bei Bokenem. Die Unfallstelle wurde geräumt, aber Stau aktuell noch ab Seesen 20 Minuten plus, wie gesagt. Die A7 Hannover Richtung Hamburg. Ab Westenholz immer mal wieder stockender Verkehr, plant eine Viertelstunde mehr ein. Auf der A27 Walsrode Richtung Bremen läuft aktuell die Unfallaufnahme. Vorsicht hier zwischen Verden Nord und Langenwedel auf der rechten Spur. Da liegen auch noch Fahrzeugteile auf der Straße. A27 Bremen Richtung Cuxhaven, 15 Minuten mehr ab Bremerhaven Süd. Auf der A31 NRW Richtung Emsland auch eine Viertelstunde mehr ab Emsbüren. Da liegen Fahrzeugteile auf der Straße, auf der A31 Emsland Richtung Ostfriesland zwischen Laaten und Dörpen. Und nochmal ungefähr 10 Minuten plus durch die Baustelle auf der A352 in Hannover Richtung A7 hier ab Langenhagen-Kaltenweide. Gute und sichere Fahrt euch.
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0: Einen schönen Sonntag wünsche ich euch. Hier ist Antenne Niedersachsen mit Morten Krüger. Und es gibt so Geräusche, ich finde, da kriegt man direkt schlechte Laune tatsächlich. Zum Beispiel bei dem hier. Ach, nee, ey. Da kriege ich einfach eine Krise und besser macht es jetzt auch nicht, dass das erste Mal in Niedersachsen eine richtige Tigermückenpopulation nachgewiesen wurde vom Landesgesundheitsamt. Und zwar in einer Regentonne in einem Wohngebiet in Hannover. Bisher ist die exotische Mücke bei uns ja nur vereinzelt nachgewiesen worden. Leonie Rother aus der Redaktion, was heißt das jetzt für uns als Mückenfans?
1: Also durch die Tigermücke allein besteht noch keine erhöhte gesundheitliche Gefahr, sagt das NLGA, denn gerade sind die hier bei uns vorkommenden Tigermücken nicht mit Erregern infiziert. Immer wieder kommen aber Menschen von Reisen zurück, die sich mit Dengue oder Zika angesteckt haben. Und je mehr Tigermücken es hier gibt, desto größer wird dann auch die Wahrscheinlichkeit, dass die Mücken, wenn sie hier zustechen, die Viren von Reiserückkehrern aufnehmen. Ja, und dann eben auch auf Menschen übertragen, die Deutschland nie verlassen haben. Deshalb appelliert das Landesgesundheitsamt, wir sollen es den Mücken so schwer wie möglich machen.
0: Und wie machen wir das am besten?
1: Also schon kleinste Wasseransammlungen reichen der schwarz-weiß gestreiften Mücke. Wir sollten zum Beispiel kein Wasser in Gießkannen oder Untersetzern stehen lassen. Vogeltränken sollten einmal in der Woche gereinigt werden. Wer so eine Tigermücke sieht, kann das dem NLGA melden.
0: Okay, dann muss ich auf jeden Fall zu Hause erstmal ein paar Behälter ausleeren, damit sich die Tigermücke nicht auch bei mir noch ansiedelt. Vielen Dank, Leonie, und euch einen mückenfreien Sonntag.
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1: Heute warm und sehr sonnig und nur wenige Wolken unterwegs. Die werden zum Abend hin etwas mehr, aber es bleibt trocken bei uns. Die Höchstwerte zwischen 33 Grad sogar. Morgen bleibt es warm mit maximal 30 Grad. Dann auch wieder ein Mix aus Sonne und Wolken. Richtung Küste kann es nochmal kurz regnen. Und am Dienstag wird es wieder entspannter von der Temperatur her mit bis zu 25 Grad.
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3: Ich bin Tine Klimach. 8 Stunden am Tag, diese Grenze im Arbeitszeitgesetz will die Koalition schon länger flexibler machen. Arbeitgeberpräsident Rainer Dulger drückt jetzt aufs Tempo. Der DPA sagte er, Deutschland solle stärker auf eine wöchentliche Höchstarbeitszeit setzen, wie sie auch die EU-Regeln ermöglichen.
4: Dulger findet, die heutigen Regeln passen nicht mehr zum Arbeitsalltag. Mal länger arbeiten, dafür an einem anderen Tag früher Schluss, dafür soll es mehr Spielraum geben. Die EU erlaubt bis zu 48 Stunden pro Woche. In Deutschland gilt dagegen grundsätzlich der 8-Stunden-Tag. Mit Ausnahmen sind bis zu 10 Stunden möglich. Bundeskanzler Merz erwartete im Herbst einen Gesetzentwurf von Arbeitsministerin Baas. Die Gewerkschaften warnen allerdings davor, den 8-Stunden-Tag damit faktisch abzuschaffen. Tanja Wagner, Nachrichtenredaktion.
3: Eine deutliche Mehrheit der Menschen in Deutschland spricht sich gegen die Abschaffung der sogenannten Rente mit 63 aus. Laut einer Umfrage für die Bild am Sonntag sind 68% dagegen. Gleichzeitig will mehr als die Hälfte der Befragten selbst von der Rente mit 63 Gebrauch machen. Was Sozialabgaben auf Minijobs angeht, sind über 60% der Befragten dagegen. Die Union will aber an dem geplanten Rentenpaket festhalten. Wegen eines Waldbrands am Gardasee sind mehr als 250 Menschen in Sicherheit gebracht worden, darunter zahlreiche Urlauber. Die Lage scheint sich inzwischen etwas zu entspannen.
5: Das Schlimmste, das scheint vorbei, sagte mir ein Feuerwehrsprecher, aber das Gelände sei schwierig und der Wind ein Risiko. Aufatmen können aber immerhin nun viele Touristen. Die mussten nämlich vorübergehend aus ihren Ferienunterkünften flüchten, weil die Flammen immer näher rückten. Auch Löschflugzeuge waren nonstop im Einsatz. Am Gardasee machen im Moment auch gerade viele Deutsche Urlaub. Und auch dort ist es, wie überall hier seit Wochen, heiß und trocken. Aus Italien, Claudia Wächter.
3: Eine Frau ist im Kreis Paderborn mit ihrem Auto etwa 2 Meter tief gestürzt. Das ging aber glimpflich aus. Die 74-Jährige hatte auf einem Parkplatz in Borchen die Kontrolle über ihren Wagen verloren und war durch eine Hecke und deren Sichtschutz eines Gartens gefahren, wie die Feuerwehr mitteilte. Anschließend sei der Wagen auf eine Terrasse gestürzt und mit der Front auf den Steinen aufgekommen. Die Frau habe ihr Auto noch selbst verlassen können. Sie sei zur Behandlung ins Krankenhaus gebracht worden. Weitere Menschen wurden nicht verletzt.
1: Der Antenne Niedersachsen Stau- und Blitzerservice. A1 Bremen Richtung Osnabrück, Baustellenstau ab Husum-Marndorf, da braucht ihr 25 Minuten mehr. Dann die A1 Osnabrück Richtung Bremen, halbe Stunde plus durch die Baustelle hier ab Bremen-Brinkum. A2 Dortmund Richtung Hannover ist gesperrt, da ist eine Turbobaustelle an diesem Wochenende zwischen Langenhagen und Bodfeld. Montag früh soll das aber wieder abgebaut werden, bis dahin ist aber eine Umleitung ausgeschildert. Dann die A7 Kassel Richtung Hannover, ab Rüden braucht ihr 12 Minuten mehr, 10 Minuten plus auf der A7 Hannover Richtung Hamburg, hier ab dem Walsroder Dreieck. Vorsicht auf der A27, Walsrode Richtung Bremen, da ist ein Unfall passiert zwischen Verden Nord und Langwedel, hier auf der rechten Spur und da liegen teilweise auch noch Fahrzeugteile auf der Straße. Dann die A27, Bremen Richtung Cuxhaven, ab Bremerhaven Süd 20 Minuten plus. A31, NRW Richtung Emsland, auch hier 20 Minuten mehr ab Emsbüren. Die A352 in Hannover Richtung A7, 10 Minuten plus ab Langenhagen-Kaltenweide. Und das war's auch soweit. Euch eine gute und sichere Fahrt.
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1: Ah, herrlich, das macht wieder richtig Spaß. Gerade erster Spieltag in der zweiten Bundesliga. Die Sonntagspartien, unter anderem spielt Hannover auswärts gegen Cottbus und St. Pauli zu Hause gegen Fürth. Bei Hannover steht es aktuell 1:1. Die haben sind erstmal in Rückstand gegangen, dann aber noch vor der ersten Halbzeit einen Ausgleich gemacht. Und auch bei St. Pauli sieht es ganz ähnlich aus. Gegen Fürth aktuell noch unentschieden. Ich bin gespannt, ob die Hannoveraner zum Auftakt heute einen Sieg holen können. Wir bleiben auf jeden Fall weiter dran für euch. Die Zwischenstände gibt es immer wieder von mir hier. Aber jetzt erstmal die Lieblingshits von Shaboozey, den Sugar Babes und One Republic, Need Your Love.

0: Song hier bei Antenne Niedersachsen mit Morten Krüger. Gleich gibt's ganz neue Musik von Olivia Rodrigo, nämlich Drop Dead. Ich weiß ja nicht, wie es euch geht, aber ich freue mich schon total auf heute Abend, denn wenn ich nach Hause komme, wartet da noch ein großer Berg Wäsche und wahrscheinlich putze ich auch noch das Bad. Also ich bin wirklich, wirklich kein Fan von Hausarbeit, aber das sind immer meine Momente, wo ich dann meine Lieblingspodcasts höre. Und ihr kennt's, wenn wir einen guten Podcast haben, dann vergeht die Zeit und damit die Hausarbeit auch immer super schnell. Und zum Glück gibt's meine Kollegin Lea Fenn, die hat jedes Wochenende die besten Podcasts für uns dabei.
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1: Das Wetter in Niedersachsen heute ziemlich sonnig und gar nicht so viele Wolken unterwegs. Es bleibt doch auf jeden Fall trocken heute, die Höchstwerte zwischen 24 und 33 Grad. Morgen bleibt es warm, ein Mix aus Sonne und Wolken. Richtung Küste auch mal ein kurzer Schauer möglich bei 24 bis 30 Grad. Dienstag wird es ein bisschen entspannter, die Temperaturen gehen wieder runter auf bis zu 25 Grad.
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1: Achtung, da ist ein Falschfahrer auf der A391 Braunschweig-Nord-Gifhorn beim Kreuz Braunschweig-Nord in beide Richtungen Gefahr durch einen Falschfahrer. Bitte da nicht überholen. Auf der A391 Braunschweig-Nord-Gifhorn Gefahr in beide Richtungen auf Höhe des Kreuz Braunschweig-Nord. Da ist ein Falschfahrer unterwegs. Wir geben natürlich sofort Bescheid, wenn der dort nicht mehr lang fährt. Dann die A1 Bremen Richtung Osnabrück. Baustellenstau ab Busen-Mahndorf. Da braucht ihr eine halbe Stunde mehr. Viertelstunde plus auf der A1 Osnabrück Richtung Bremen durch den Baustellenstau hier ab Bremen-Brinkum. Die A2 Dortmund Richtung Hannover voll gesperrt. Da ist eine Baustelle dieses Wochenende zwischen Langenhagen und Bodfeld. Morgen soll die wieder aufgemacht werden. A7 Kassel Richtung Hannover, 12 Minuten plus ab Bokenem. Auf der A7 Kassel Richtung Hannover verliert ihr eine Viertelstunde ungefähr ab Derneburg-Salzgitter. Auf der A7 Hannover Richtung Hamburg sind es 10 Minuten mehr ab Westenholz. A27 Walsrode Richtung Bremen, Vorsicht und Stelle zwischen Verden Nord und Langenwedel auf der rechten Spur. Da liegen auch noch Fahrzeugteile. A27 Bremen Richtung Cuxhaven, 10 Minuten mehr ab Bremerhaven Süd. Auf der A31 NRW Richtung Emsland eine Viertelstunde mehr ab Ems-Büren und auf der A352 in Hannover Richtung A7 10 Minuten mehr ab Langenhagen-Kaltenweide. Gute und sichere Fahrt euch.
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Antenne Niedersachsen hier, der Stau- und Blitzerservice mit der guten Nachricht von der A391 Braunschweig-Nord gefahren. Keine Gefahr mehr durch einen Falschfahrer hier auf Höhe des Kreuz Braunschweig-Nord. Gute Fahrt euch.

0: Einen schönen Sonntag wünsche ich euch. Ihr hört Antenne Niedersachsen. Und während wir uns jetzt so langsam schon mal aufs Sofa freuen, geht es für Flücki, Verkehrskai und Tiziana gleich schon los zum Startpunkt in den Harz.
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0: Ab morgen schwingt sich die Moin Show dann aufs Fahrrad und fährt einmal vom Harz bis an die Küste. Aber bevor es losgeht, wurde sich diese Woche natürlich noch ordentlich vorbereitet, wie es sein muss. Und die Moin Show hat ganz zwei essentielle Fragen beantwortet.
2: Wer würde eher behaupten, keine Pause zu brauchen und 3 Minuten später dringend einen Kaffee wollen?
3: Oh. Ich finde, irgendwie passt das zu dir, Flücki.
4: Na, ach, im Leben nicht.
3: Aha. Obwohl, du bist auch so ein Durchziehtyp.
4: Ich habe spontan an dich gedacht.
3: An doch, mich?
4: Ja, natürlich.
3: Nein.
4: Du sagst, nein, ich brauche keine Pause. Und ich glaube, dann du sagst das ja nicht mit Absicht, sondern du hast einfach nur vergessen, dass du vor 2-3 Minuten...
3: Solche Unterstellungen. Verwirrtheit und wird mir hier unterstellt. Ich glaube, wir sollten die nächste machen.
2: Wer würde eher mit maximaler Überzeugung die Route ansagen und die ganze Truppe dann trotzdem direkt in die falsche Richtung schicken?
4: Bevor ich was Falsches sage, ich sag dann lieber jetzt.
5: Du weißt, dass ich einen Baseballschläger habe, ne?
4: Ich sag's dir gleich. Der Verkehrskai kennt jede Strecke auswendig.
5: Also aber ich würde mir schon schwerfallen zuzugeben, dass ich nicht am besten wüsste, wo es lang geht.
0: Also wir werden schon irgendwie ankommen. 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
1: Viel Sonne und ziemlich warm. Heute maximal 33 Grad. Viele Orte in Niedersachsen sind auf jeden Fall auch schon fast dort. Die Höchstwerte eben bei 33 Grad. Heute zum Abend hin zieht es wieder ein bisschen mehr zu. Es bleibt aber auf jeden Fall trocken. Morgen bleibt es dann erstmal warm. Uns erwartet ein Mix aus Sonne und Wolken. Richtung Küste kann auch immer wieder ein Schauer mit dabei sein. Das bei 24 bis 30 Grad. Dienstag entspannen sich die Temperaturen wieder um bis zu 5 Grad niedriger, nämlich maximal 25 Grad dann.
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1: Da habe ich einen Knopf zu viel gedrückt. Sorry, ich muss hier nochmal. Verzeihung. Es ist Sonntag, fast 16 Uhr. Da sind die Finger wohl ein Ticken schneller gewesen, als ich das jetzt wollte. Jetzt ist aber alles wieder da. So.
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3: Ich bin Tine Klimach. Zugverspätungen sollen künftig konkrete Konsequenzen für das Spitzenpersonal der Bahn haben. Bundesverkehrsminister Bilger sagte der Bild am Sonntag, es werde sich auf die Bonuszahlungen der Bahnmanager auswirken, wenn die Ziele, die der Bund vorgibt, nicht eingehalten werden.
4: Der Bund will künftig genauer hinschauen, was die Bahn mit dem vielen Geld für ihr Schienennetz so erreicht. Gerade wird eine neue Vereinbarung vorbereitet, die regelt, wie viele Milliarden dafür fließen und welche Ziele die Bahn erfüllen muss. Im ersten Halbjahr kamen 40% der Fernzüge zu spät, im heißen Sommer noch mehr. Bilger sagt, Bahnkunden und Steuerzahler haben einen Anspruch darauf, dass am Ende auch Ergebnisse zählen. Gleichzeitig betont er, viele Beschäftigte bei der Bahn machen einen richtig guten Job. Zoe Tassovali, Redaktion.
3: Beim 8-Stunden-Tag bleiben Arbeitgeber und Gewerkschaften auf Konfrontationskurs. Arbeitgeberpräsident Rainer Dulger drängt auf flexiblere Arbeitszeiten. Der Deutsche Gewerkschaftsbund warnt dagegen vor einer Aufweichung. Im Herbst könnte es einen neuen Gesetzentwurf geben.
5: Die Arbeitszeit ist hierzulande auf 8 Stunden pro Tag begrenzt. Die europäische Richtlinie erlaubt dagegen eine wöchentliche Höchstarbeitszeit von 48 Stunden. Auch die Bundesregierung ist für mehr Flexibilität und will weg vom starren 8-Stunden-Tag. Arbeitgeberpräsident Dulger macht Druck und sagt, das Arbeitszeitgesetz, das stamme noch aus der Ära von Telex und Wählscheibe. Der Vizechef des Deutschen Gewerkschaftsbunds Körzel warnt dagegen vor 13-Stunden-Tagen für Arbeitnehmer, wenn am 8-Stunden-Tag gerüttelt wird. Katrin Müller, Nachrichtenredaktion.
3: In mehreren Bundesländern ist das Fahrverbot für bestimmte Lkw an Sonn- und Feiertagen vorübergehend aufgehoben. Es sind bereits einige Laster auf den Autobahnen, zum Beispiel in Nordrhein-Westfalen, zu sehen, wie dpa-Reporter berichten. Mit dem Aussetzen des Lkw-Fahrverbots sollen die Folgen des Niedrigwassers in einigen großen Flüssen abgemildert werden. Viele Frachtschiffe können derzeit nur mit einem Bruchteil der üblichen Ladung fahren. Die Abholzung im brasilianischen Amazonasgebiet ist so niedrig wie seit einem Jahrzehnt nicht mehr. Nach Daten des Nationalen Instituts für Weltraumforschung wurden zwischen August 2025 und Juli 2026 rund 2800 Quadratkilometer abgeholzt. Der Amazonasregenwald wird auch als grüne Lunge der Erde bezeichnet, weil er enorm wichtig für das Weltklima ist.
1: Damit zum Antenne Niedersachsen Stau- und Blitzerservice. A1 Bremen Richtung Osnabrück, 25 Minuten Zeitverlust hier durch die Baustelle ab Opphusen. Dann die A1 Osnabrück Richtung Bremen, 10 Minuten mehr durch die Baustelle hier ab Bremen-Brinkum. Die A2 Dortmund Richtung Hannover ist gesperrt zwischen Langenhagen und Bodfeld. Da ist eine Baustelle nur dieses Wochenende. Morgen früh soll die wieder aufgelöst werden. Bis dahin ist die Umleitung für euch natürlich ausgeschildert. Dann die A7 Kassel Richtung Hannover, eine Viertelstunde plus ab Derneburg Salzgitter. Die A7 Hannover Richtung Hamburg ab Westenholz auch ungefähr 10 Minuten mehr. Genauso wie auf der A352 in Hannover Richtung A7 durch die Baustelle hier ab Langenhagen-Kaltenweide 10 Minuten plus. B215 Pferdenaller Richtung Nienburg. Unfallaufnahme läuft aktuell zwischen der Nordbrücke und Hönisch. Das war's soweit. Euch wünschen wir eine gute und sichere Fahrt.
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1: Ein ziemlich großer Seufzer ist nötig, denn Fans von Hannover 96 starten jetzt genauso in die neue Saison, wie sie die letzte beendet haben, nämlich ganz schön frustriert. Auftaktspiel gegen Cottbus gerade mit 1:3 verloren. Dabei war echt auf den ersten Blick deutlich mehr drin, hatte ich das Gefühl. Klar, erstmal in Rückstand gegangen, aber dann auch ausgeglichen vor der ersten Hälfte, aber dann in Hannover-Manier mal irgendwie wieder kein Tor reingekriegt. Wenigstens St. Pauli konnte heute einen Punkt holen beim 1:1 gegen Fürth. Mal sehen, ob Hannover dann nächste Woche zu Hause was reißen kann. Dann müssen die Roten tatsächlich gegen Wolfsburg ran. Und ich denke, die beiden Teams schenken sich auf jeden Fall nichts. Jetzt erstmal gute Musik von Pink, James Morrison und Kato.

0: Kurzer Thermometervergleich. Fast überall in Niedersachsen über 30 Grad. Ich würde sagen, perfektes Kinowetter. Wir sind in Niedersachsen mit Morten Krüger. Ich habe es tatsächlich letztens mal ausprobiert an so einem Tag, wo es über 35 Grad waren. War richtig toll im Kino. Richtig schön klimatisiert. Aber muss sagen, ungefähr 1000 andere Leute hatten auch die gleiche Idee. Also es könnte auch ein bisschen voll werden. Aber man muss auch sagen, filmmäßig ist in dieser Woche für alle was dabei, was jetzt neu in die Kinos gekommen ist. Also einmal für hoffnungslose Romantiker, für Horrorfans und natürlich auch für alle Kinder. Und die haben euch bestimmt schon längst darauf angesprochen, dass die jetzt endlich ins Kino wollen. Die freuen sich nämlich auf den dritten Teil eines richtigen Animationsphänomens. Thomas Bremser fasst die Kino-Highlights der Woche für uns zusammen.
1: Alles klar, Fellfreunde. Egal, was uns in diesem Dschungel erwartet, wir sind bereit.
2: Die Welpen der Paw Patrol landen in ihrem dritten Kinoabenteuer auf einer geheimnisvollen Tropeninsel zusammen mit ihrem menschlichen Freund Ryder.
1: Die Dino-Insel, die gigantischste Entdeckung der Welt.
2: Dinosaurier aller Art leben auf der Insel, auf der auch der Erzfeind der Rettungshunde landet. Der sorgt unbeabsichtigt für eine Katastrophe. Paw Patrol, der Dino-Film mit neuer Musik der Backstreet Boys, ein Ferienmuss für viele Kinder.
3: Ich bin ein Bulldogger und ich kann ja gar nicht schneller laufen.
4: Habt ihr heute den weirden Eismann gesehen?
5: Was meinst du mit weird?
4: Der war überall, als ob er mich verfolgen würde.
2: Horrorregisseur Eli Roth überschreitet gerne Grenzen. In seinem neuen Werk Ice Cream Man essen Kinder ein Eis und die Erwachsenen zahlen dafür mit ihrem Leben.
6: Was zur Hölle ist hier los?
7: Das ist nicht witzig!
2: Die Kinder in der idyllischen US-Kleinstadt Baylen Bay werden zu mörderischen Bestien.
8: Um Himmels Willen, was habt ihr getan?
2: Die Horrorhits Weapons und Terrifier scheinen Eli Roth inspiriert zu haben. Zu dem vielleicht blutigsten Film des Jahres. Ice Cream Man, freigegeben ab 18.
9: Dieses Eis ist teuflisch.
10: Wie jetzt, du triffst irgendeinen reichen, weißen Typ. Er ist Italiener.
2: Wer's kitschig und seicht mag, ist bei der Romanze You, Me and Italy gut aufgehoben. Die New Yorker Haussitterin Anna lernt zufällig Matteo kennen, der sie zu sich nach Italien einlädt. In seiner Villa findet sie statt Matteo einen Ring.
11: Er legt einen Verlobungsring in eine Krimskrams-Schublade.
2: Matteos Mutter gegenüber gibt sie sich als Verlobte aus, verliebt sich dann aber in Matteos Cousin Michael.
12: Gabriella will, dass ich dir das Weingut zeige.
11: Wieso?
12: Weil du dort heiraten wirst?
2: You, Me and Italy ist eine typische Rom-Com vor der wunderschönen Kulisse der Toskana und mit einem attraktiven Pärchen.
11: Matteo, ich werd's dir erklären.
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7: Das Wetter in Niedersachsen. Sehr sonnig und so gut wie überall schon über 30 Grad. Höchstwerte heute bei bis zu 33 Grad. Zum Abend hin zieht es jetzt ein bisschen mehr zu, was Wolken angeht, aber eigentlich bleibt es überall trocken. Auch morgen bleibt es dann warm mit einem Mix aus Sonne und Wolken. Richtung Küste dann mal ein kurzer Schauer auch möglich. Das bei 24 bis 30 Grad.
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7: A1 Bremen Richtung Osnabrück, 25 Minuten Zeitverlust hier durch die Baustelle ab Obhusen. Dann die A1 Osnabrück Richtung Bremen, 8 Minuten mehr durch die Baustelle ab Bremen-Brinkum. A2 Dortmund Richtung Hannover ist immer noch gesperrt, da ist eine Turbo-Baustelle an diesem Wochenende, das heißt, die ist nur dieses Wochenende aktiv. Zwischen Langenhagen und Bodfeld kommt ihr aktuell nicht dran vorbei, morgen früh wird das aber wieder freigegeben, bis dahin ist eine Umleitung ausgeschildert. Dann die A7 Kassel Richtung Hannover, 12 Minuten mehr ab Derneburg-Salzgitter. Eine Viertelstunde plus auf der A7 Hannover Richtung Hamburg, denn da stockt es immer wieder ab Westenholz. A352 in Hannover Richtung A7, 10 Minuten mehr hier durch die Baustelle ab Langenhagen-Kaltenweide. Die B215 Verden Richtung Nienburg, Vorsicht, da läuft die Unfallaufnahme zwischen Nordbrücke und Hönisch. Und Vorsicht, da brennt es im Kreis Harburg im Bereich Bendesdorf, Jesteburg und Itzenbüttel. Wenn ihr dort wohnt, bitte Fenster und Türen geschlossen halten und auch beim Auto dann die Lüftung abstellen. Euch eine gute und sichere Fahrt.
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Das ist Paul Young mit Come Back and Stay hier bei Antenne Niedersachsen. Ich bin Morten Krüger, wünsche euch ein schönes Wochenende. Vielleicht sitzt ihr später noch mit euren Nachbarn zusammen. Einer, der das auf jeden Fall nicht macht, ist Robbie Williams. Der hat nämlich richtig Stress mit seinen Nachbarn und dabei wohnt er da nicht mal mehr. Der Grund ist nämlich ein 20 Meter hoher Roboter. Und wir können uns gut vorstellen, dass man, wenn man den sieht, erstmal richtigen Schrecken kriegt. Wo hat er denn her? 2011 ist Robbie Williams nochmal mit Take That auf Tour. Und das Highlight der Show war so eine riesige Roboterfigur. Also wirklich riesig, wo auch die Sänger teilweise so in der Hand drauf standen und sowas. Sah echt geil aus. Das dachte sich Robbie auch, hat sich diese Figur dann gesichert und auf sein riesiges Grundstück in England gestellt, zwischen die Bäume da. Irgendwann ist er dann aber weggezogen und hat den 20 Meter Koloss einfach im Garten stehen lassen. Mittlerweile ist da ziemlich viel Grünzeugs drumherum gewachsen, aber dieser riesige Kopf, der ragt immer noch so ein bisschen dystopisch so über die Baumkronen hinüber und viele Anwohner finden das halt extrem gruselig und rufen auch immer wieder bei der Polizei und fragen, Leute, wisst ihr eigentlich, dass da so ein Riesenroboter ist? Ja, ja, das ist der von Robbie. Beschweren sich wirklich ständig, aber von Robbie gibt's einfach keine Reaktion.

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0: Das Wetter in Niedersachsen, vor allen Dingen zwei Sachen sind wichtig heute. Die Sonne, davon gibt es ganz viel, und Temperaturen, die sind nämlich sehr hoch. Heute bis zu 33 Grad. In vielen Orten von Niedersachsen sind wir auch schon fast da angekommen, beziehungsweise sind wir auch schon drüber. Morgen bleibt es warm mit einem Mix aus Sonne und Wolken. Richtung Küste kann mal ein kurzer Schauer dabei sein. Höchstwerte morgen zwischen 24 und 30 Grad. Dienstag dann noch ein bisschen angenehmer, wie ich finde. Dann die Temperaturen bei maximal 25 Grad.
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2: Ich bin Tine Klimach. Der neue Bundesverkehrsminister Steffen Bilger erhöht den Druck auf die Führungsebene der Deutschen Bahn. Als Reaktion auf die anhaltende Pünktlichkeitskrise und Kritik an Millionenzahlungen kündigte er in der Bild am Sonntag Konsequenzen bei den Vorstandsgehältern an. Es werde sich konkret auf die Bonuszahlungen von Bahnmanagern auswirken, wenn die Ziele, die der Bund vorgebe, nicht eingehalten würden, sagte Bilger. Der Fahrgastverband Pro Bahn begrüßt die Pläne, forderte aber auch den Bund auf, nicht nur den Druck auf den Konzern auszuüben, sondern auch seine eigenen Aufgaben zu erfüllen. Das Niedrigwasser bringt jetzt auch sonntags mehr Lkw auf die Straße. Mehrere Bundesländer haben das Fahrverbot für bestimmte Transporte gelockert. In Nordrhein-Westfalen sind bereits heute erste Laster unterwegs, berichten dpa-Reporter.
3: Viele Frachtschiffe können im Moment nur mit einem Bruchteil der üblichen Ladung fahren. Mit der Ausnahmeregelung sollen Lieferketten aufrechterhalten und Versorgungsengpässe vermieden werden. Industrieverbände begrüßen die Regelung, Kritik kommt von der Gewerkschaft Verdi. Der Vorstoß geht zu Lasten der Beschäftigten und stellt die gesetzlich geschützten Sonn- und Feiertage als Tage der Ruhe und Erholung in Frage, so die Begründung. Neben NRW haben auch Niedersachsen, Rheinland-Pfalz und das Saarland das Fahrverbot vorübergehend gelockert. Aus Berlin, David Riemer.
2: Nach dem Fund der Sprengstoffdrohne am Flughafen Leipzig-Halle will sich Deutschland besser gegen gefährliche Drohnen wappnen. Bundesinnenminister Dobrindt kündigte dafür in der Bild am Sonntag ein neues Forschungszentrum an. Dort sollen neue Technologien zur Drohnensicherheit entwickelt werden.
4: Schon in etwa anderthalb Wochen will Dobrindt am Testflughafen in Kochstedt in Sachsen-Anhalt starten. Dort können Experten neue Technik unter echten Bedingungen ausprobieren und gemeinsam mit den Sicherheitsbehörden weiterentwickeln. Dobrindt spricht von einem Wettrüsten bei der Drohnentechnik, bei dem Deutschland mithalten müsse. Für ihn geht die Gefahr aber noch weiter. Spionage, Sabotage und Cyberangriffe fremder Mächte seien inzwischen ständige Realität in Deutschland, sagt er. Zoe Tassovali, Redaktion.
2: Zum Sport. In der zweiten Fußball-Bundesliga ist dem FC Nürnberg ein Traumstart gelungen. Gegen Dresden setzten sich die Nürnberger mit 3:0 durch. Kräuter Fürth spielte unentschieden auswärts gegen St. Pauli. Beide Mannschaften trennten sich am Ende mit 1:1. Außerdem gewann Cottbus gegen Hannover mit 3:1.
0: Der Antenne Niedersachsen Stau- und Blitzerservice mit der A1 Bremen Richtung Osnabrück. Da braucht ihr 20 Minuten mehr ab Ophusen. Dann die A1 Osnabrück Richtung Bremen. Baustellenstau ab Bremen-Brinkum. Da braucht ihr 10 Minuten länger. Aber jetzt Vorsicht, im Rückstau ist noch ein Unfall passiert. Da in Höhe des Rastplatz Krummhörn-Kuhlen. Dann die A1 Osnabrück Richtung Bremen. Vorsicht hier zwischen dem Rastplatz. Ah, das ist der Unfall. Genau die Meldung. Dann die A2 Dortmund Richtung Hannover. Vollgesperrt aktuell für eine Turbobaustelle. An diesem Wochenende zwischen Langenhagen und Bodfeld. Morgen wird das wieder freigegeben. A7 Hannover Richtung Hamburg. Eine Viertelstunde plus immer wieder Stau hier ab Westenholz. Dann die A7 Hannover Richtung Hamburg. Ab Hamburg-Heimfeld braucht ihr 25 Minuten länger. Dann die A352 Hannover Richtung A7. Baustellenstau ab Langenhagen-Kaltenweide 10 Minuten plus. Die B75 Oldenburger Straße. Ein Fahrradfahrer. Vorsicht zwischen Kirchhuchting und Mittelshuchting. Dann Bremen-Überseestadt und Wilhelmshaven. Nicht vergessen, da sind heute noch Triathlons, beziehungsweise waren Triathlons. Da können auch ein paar Straßen gesperrt sein. Und das war's soweit. Gute und sichere Fahrt wünsche ich euch.
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0: Und ich bin ehrlich gesagt ein bisschen schockiert, denn ich spüre bei euch ganz viel kriminelle Energie. Aber mal ganz im Ernst, ich hätte nicht gedacht, wie viele von euch schon mal als Jugendliche nachts ins Freibad eingestiegen sind, als das Freibad eigentlich schon geschlossen war. Gleich hören wir echt nochmal geile Stories dazu, weil das ist wohl so eine universelle Erfahrung im Jugendalter. Ich habe das nie gemacht und merke, ich habe deutlich was verpasst. Wir hören gleich nochmal rein, jetzt erstmal Musik von Teddy Swims, Mr. Know-It-All.

0: Schönen Sonntag, hier ist Antenne Niedersachsen mit Morten Krüger. Vielleicht seid ihr gerade auf dem Rückweg vom Badesee oder vom Freibad. War heute auf jeden Fall das perfekte Wetter dafür mit über 30 Grad und ganz viel Sonne. Aber es soll ja auch Menschen geben, die gehen erst ins Freibad, wenn es schon geschlossen hat. Irgendwie ist das so eine Jugendsünde, die sehr, sehr viele mal begangen haben. Nachts ins Freibad einsteigen. Irgendwie, weiß nicht, entweder waren meine Freunde zu langweilig oder ich als Stadtkind, da ist das nicht so ein Ding. Also ich bin nie nachts ins Freibad, aber wenn ich so eure Geschichten höre, habe ich da auf jeden Fall was verpasst. Unsere Antenne Niedersachsen-Reporterin Tabea hat mal nachgefragt.
1: Bist du schon mal nachts ins Freibad eingebrochen?
2: Ich würde dazu keine Aussage treffen.
1: Darfst ruhig, ist auch anonym.
2: Habe ich bestimmt vielleicht mal gemacht, als ich ganz jung war.
3: 40 Jahre ist das bestimmt schon her.
1: Okay, war das euer Dorffreibad?
3: Ja. Und es war schön.
1: Und warum bist du eingebrochen?
4: Weil das als Teenager cool war, weil man das auf seiner Bucketlist mal machen musste.
1: Und wie seid ihr reingekommen?
4: Über den Zaun geklettert.
2: Weil Eintritt ist dann halt kostenlos.
1: Also ihr habt das im Sommer dann ein paar Mal gemacht?
2: Ja, haben wir ein paar Mal gemacht, bis es aufgefallen ist.
1: Es ist aufgefallen?
2: Ja, genau. Also es ist halt aufgefallen, weil wir unsere Handtücher vergessen haben. War auf jeden Fall ein kollektives Versagen da an der Stelle.
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8: Das Wetter in Niedersachsen. Heute vor allen Dingen warm und sehr sonnig. Zum Abend hin werden die Wolken ein bisschen mehr. Ganz vereinzelt kann man kurzer Schauer runterkommen. Meistens bleibt es aber trocken. Und in der Nacht können wir auf jeden Fall wieder die Fenster aufreißen und lüften. Temperaturen gehen runter auf 18 bis 14 Grad. Morgen dann wieder sehr warm mit einem Mix aus Sonne und Wolken und bis zu 30 Grad. Am Dienstag entspannt es sich dann wieder ein bisschen, dann nur noch Höchstwerte um die 25 Grad.
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8: Wir starten auf der A1 Bremen Richtung Osnabrück. 25 Minuten mehr wegen der Baustelle hier ab Obhusen. Dann die A1 Bremen Richtung Osnabrück. Ab Kloppenburg sind es 20 Minuten mehr. Auf der A1 Osnabrück Richtung Bremen ist eine Baustelle. Darum staut es sich hier ab Bremen-Brinkum. Da braucht ihr 10 Minuten mehr. Und Vorsicht, im Rückstau ist ein Unfall passiert auf Höhe des Rastplatz Krummhörn-Kuhlen. Die A2 Dortmund Richtung Hannover ist gesperrt. Da ist eine Baustelle dieses Wochenende zwischen Langenhagen und Bodfeld noch bis morgen früh. Die A7 Hannover Richtung Hamburg, immer wieder Stau hier ab Westenholz, da braucht ihr eine Viertelstunde länger. Und auf der A7 Hannover Richtung Hamburg fast 25 Minuten mehr aktuell ab Hamburg-Heimfeld. Gute und sichere Fahrt euch.
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0: Ja, immer noch der beste Song bei SingStar 80s. Wir begleiten euch auf dem Weg nach Hause vom Tagesausflug. Hier ist Antenne Niedersachsen mit Morten Krüger. Und falls ihr euch heute bei der Wanderung vielleicht ein Loch in die Socke gelaufen habt, gar kein Problem. Dienstag kriegt ihr schon neue von uns.
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0: Das ist unser Musikquiz am Nachmittag bei Micha und Mareike. Das spielen sie jeden Dienstag und Donnerstag mit euch. Und da geht es immer um die Songs, die wir alle schon so oft mitgesungen haben. Dazu gibt es inhaltliche Fragen. Und wenn ihr 2 von 3 richtig beantwortet, dann sahnt ihr unsere limitierten Moin-Socken ab. Und so lief es diese Woche für Monique aus Hameln. Micha war in ihrem Team. Das heißt, Mareike hat die Fragen gestellt.
2: Frage Nummer 1. Klaus und Klaus.
0: Oh.
2: An der Nordseeküste. Wo sind am plattdeutschen Strand die Fische selten?
3: Und selten. Weißt du's?
4: Selten am Land.
0: Ja!

0: Na, das ist doch super.
1: Herzlichen Glückwunsch. Monique, was war nochmal deine Lieblingsband aus den 80ern?
2: Münchner Freiheit unter anderem.
1: Und die habe ich jetzt für dich.
0: Tausendmal du.
1: Der Sänger weiß, er kann dem Zauber ihrer Augen nicht widerstehen. Aber was kann er tief in ihren Augen sehen?
0: Das bist du. Das bist du. Oder?
2: Ja, du. Das bist du.
0: Sie guckt nicht so, als wäre es richtig.
1: Ihr müsst nochmal ein bisschen anders singen.
0: Widerstehen.
2: Tief in deine Augen sehen. Liebe.
1: Vielleicht auch ein anderes Wort für Sehnsüchte.
2: Wünsche.
1: Wünsche ist richtig, aber ich brauche den genauen Wortlaut, ihr Lieben.
0: Die verborgenen Wünsche in deinen Augen sehen.
1: Anders. Anderes Wort, Micha.
0: Nicht ausgesprochene Wünsche.
2: Ich hab das auch auf der Zunge, aber.
1: Okay, wir hören jetzt rein.
0: Ja.
2: Geheime Wünsche.
0: Ja. Mein Gott, das ist jetzt aber auch wirklich streng gewesen, Mareike. Also.
2: Geheime. Ja.
1: Ich kann doch nicht sagen, wenn du unausgesprochene Wünsche sagst, dass das richtig ist.
2: Aber gut, wir waren nah dran.
1: Ja, okay. Ihr wart nah dran, aber das kann ja auch immer noch was werden.
0: Ja.
1: Es geht um die alles entscheidende Frage. Udo Jürgens habe ich mit. Ich war noch niemals in New York. Durch welche Stadt ging er noch nie in zerrissenen Jeans?
2: In New York?
1: Bitte, was hast du gesagt?
2: San Francisco.
0: San Francisco, ja.
1: Da hören wir doch mal rein.
3: Ich

0: Jawoll! Und du läufst nie wieder mit kaputten Socken durch San Francisco. Jawoll!
1: Super.
0: Monique, unsere limitierten Moinsocken, ganz viel Spaß damit und
1: vielen Dank.
2: 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Und jetzt hören wir Justin Timberlake. Can't Stop the Feeling.

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0: das Wetter in Niedersachsen. Ein warmer Tag wird jetzt zu einem warmen Abend. Aktuell Temperaturen so um die 30 Grad in vielen Orten von Niedersachsen. Jetzt zum Abend hin kommen ein bisschen mehr Wolken dazu. Meistens bleibt es aber trotzdem trocken. In der Nacht können wir dann auch auf jeden Fall wieder lüften. Temperaturen zwischen 18 und 14 Grad. Morgen bleibt es warm. Uns erwartet ein Mix aus Sonne und Wolken. Richtung Küste kann auch mal ein vereinzelter Schauer mit dabei sein. Die Höchstwerte dann zwischen 24 und 30 Grad.
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2: Ich bin Tine Klimach. Zugverspätungen sollen künftig konkrete Konsequenzen für das Spitzenpersonal der Bahn haben. Bundesverkehrsminister Bilger sagte der Bild am Sonntag, es werde sich auf die Bonuszahlungen der Bahnmanager auswirken, wenn die Ziele, die der Bund vorgibt, nicht eingehalten werden.
3: Der Bund will künftig genauer hinschauen, was die Bahn mit dem vielen Geld für ihr Schienennetz so erreicht. Gerade wird eine neue Vereinbarung vorbereitet, die regelt, wie viele Milliarden dafür fließen und welche Ziele die Bahn erfüllen muss. Im ersten Halbjahr kamen 40% der Fernzüge zu spät, im heißen Sommer noch mehr. Bilger sagt, Bahnkunden und Steuerzahler haben einen Anspruch darauf, dass am Ende auch Ergebnisse zählen. Gleichzeitig betont er, viele Beschäftigte bei der Bahn machen einen richtig guten Job. Zoe Tassovali, Redaktion.
2: Beim 8-Stunden-Tag bleiben Arbeitgeber und Gewerkschaften auf Konfrontationskurs. Arbeitgeberpräsident Rainer Dulger drängt auf flexiblere Arbeitszeiten. Der Deutsche Gewerkschaftsbund warnt dagegen vor einer Aufweichung. Im Herbst könnte es einen neuen Gesetzentwurf geben.
4: Die Arbeitszeit ist hierzulande auf 8 Stunden pro Tag begrenzt. Die europäische Richtlinie erlaubt dagegen eine wöchentliche Höchstarbeitszeit von 48 Stunden. Auch die Bundesregierung ist für mehr Flexibilität und will weg vom starren 8-Stunden-Tag. Arbeitgeberpräsident Dulger macht Druck und sagt, das Arbeitszeitgesetz, das stamme noch aus der Ära von Telex und Wählscheibe. Der Vizechef des Deutschen Gewerkschaftsbunds, Körzel, warnt dagegen vor 13-Stunden-Tagen für Arbeitnehmer, wenn am 8-Stunden-Tag gerüttelt wird. Katrin Müller, Nachrichtenredaktion.
2: Köln zeigt Solidarität, Köln zeigt Haltung. Unter diesem Motto haben sich in Köln mehrere tausend Menschen zu einer Solidaritätsdemonstration für die queere Gemeinschaft versammelt. Mehrere Initiativen und Vereine hatten nach dem islamistischen Anschlag am Rande des Berliner Christopher Street Days dazu aufgerufen. Nach Angaben des Vereins Cologne Pride kamen rund 10.000 Menschen und damit deutlich mehr als angemeldet. Zum Sport. In der Fußball-Bundesliga feierte Energie Cottbus mit einem 3:1 gegen Hannover eine erfolgreiche Zweitligarückkehr. Der FC Nürnberg gewann ebenfalls gegen Dresden mit 3:0. Kräuter Fürth spielte unentschieden auswärts gegen St. Pauli. Beide Mannschaften trennten sich am Ende mit 1:1.
0: Der Antenne Niedersachsen Stau- und Blitzerservice mit der A1 Bremen Richtung Osnabrück, 20 Minuten mehr durch die Baustelle ab Oppusen. Die A1 Bremen Richtung Osnabrück ab Kloppenburg, da sind es 20 Minuten mehr. A1 Osnabrück Richtung Bremen, Baustellenstau ab Bremen-Brinkum und Vorsicht, im Stau gab es noch einen Unfall in Höhe des Rastplatzes Krummhören-Kuhlen. Die A2 Hannover Richtung Dortmund, da läuft die Unfallaufnahme zwischen Lauenau und Rehren, Vorsicht hier auf der linken Spur. Die A2 Dortmund Richtung Hannover ist immer noch gesperrt, da ist eine sogenannte Turbo-Baustelle an diesem Wochenende. Das heißt, die ist nur dieses Wochenende da zwischen Langenhagen und Bodfeld. Morgen früh soll die dann wieder abgebaut werden. A7, Hannover Richtung Hamburg, immer wieder Stau. Ab Westenholz, da braucht ihr ungefähr 10 Minuten länger durch. A7, Hannover Richtung Hamburg, fast 25 Minuten mehr ab Hamburg-Heimfeld aktuell. Noch die A27, Cuxhaven Richtung Bremen, 10 Minuten mehr ab Geestemünde. Und Vorsicht, auf der B6, Neustadt am Rübenberge Richtung Hannover. Die wurde jetzt gesperrt zwischen Neustadt-Empede und Neustadt-Otternhagen, da gab es einen Motorradunfall. Vorsicht in dem Bereich. Gute und sichere Fahrt euch.
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1: Ich bin Tine Klimach. Der neue Bundesverkehrsminister Steffen Bilger erhöht den Druck auf die Führungsebene der Deutschen Bahn. Als Reaktion auf die anhaltende Pünktlichkeitskrise und Kritik an Millionenzahlungen kündigt er in der Bild am Sonntag Konsequenzen bei den Vorstandsgehältern an. Es werde sich konkret auf die Bonuszahlungen von Bahnmanagern auswirken, wenn die Ziele, die der Bund vorgebe, nicht eingehalten würden, sagte Bilger. Der Fahrgastverband Pro Bahn begrüßt die Pläne, forderte aber auch den Bund auf, nicht nur den Druck auf den Konzern auszuüben, sondern auch seine eigenen Aufgaben zu erfüllen. Das Niedrigwasser bringt jetzt auch sonntags mehr Lkw auf die Straße. Mehrere Bundesländer haben das Fahrverbot für bestimmte Transporte gelockert. In Nordrhein-Westfalen sind bereits heute erste Laster unterwegs, berichten dpa-Reporter.
2: Viele Frachtschiffe können im Moment nur mit einem Bruchteil der üblichen Ladung fahren. Mit der Ausnahmeregelung sollen Lieferketten aufrechterhalten und Versorgungsengpässe vermieden werden. Industrieverbände begrüßen die Regelung, Kritik kommt von der Gewerkschaft Verdi. Der Vorstoß geht zu Lasten der Beschäftigten und stellt die gesetzlich geschützten Sonn- und Feiertage als Tage der Ruhe und Erholung in Frage, so die Begründung. Neben NRW haben auch Niedersachsen, Rheinland-Pfalz und das Saarland das Fahrverbot vorübergehend gelockert. Aus Berlin, David Riemer.
1: Nach dem Fund der Sprengstoffdrohne am Flughafen Leipzig-Halle will sich Deutschland besser gegen gefährliche Drohnen wappnen. Bundesinnenminister Dobrindt kündigte dafür in der Bild am Sonntag ein neues Forschungszentrum an. Dort sollen neue Technologien zur Drohnensicherheit entwickelt werden.
3: Schon in etwa 1,5 Wochen will Dobrindt am Testflughafen in Kochstedt in Sachsen-Anhalt starten. Dort können Experten neue Technik unter echten Bedingungen ausprobieren und gemeinsam mit den Sicherheitsbehörden weiterentwickeln. Dobrindt spricht von einem Wettrüsten bei der Drohnentechnik, bei dem Deutschland mithalten müsse. Für ihn geht die Gefahr aber noch weiter. Spionage, Sabotage und Cyberangriffe fremder Mächte seien inzwischen ständige Realität in Deutschland, sagt er. Zoe Tassovali, Redaktion.
1: Zum Sport. In der zweiten Fußball-Bundesliga ist dem FC Nürnberg ein Traumstart gelungen. Gegen Dresden setzten sich die Nürnberger mit 3:0 durch. Kräuter Fürth spielte unentschieden auswärts gegen St. Pauli. Beide Mannschaften trennten sich am Ende mit 1:1. Außerdem gewann Cottbus gegen Hannover mit 3:1.
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1: Ich bin Tine Klimach. Die Rentenkommission der Bundesregierung schlägt das aus für die abschlagsfreie Rente nach 45 Versicherungsjahren vor. Die Union will das auch so umsetzen. Eine deutliche Mehrheit der Bürger ist aber gegen die Abschaffung der sogenannten Rente mit 63. Das geht aus einer Umfrage für die Bild am Sonntag hervor.
2: Wer besonders lang eingezahlt hat, soll auch früher abschlagsfrei in Rente gehen können, finden mehr als 2/3 der Befragten. Nur ein knappes Viertel ist für die Abschaffung der sogenannten Rente mit 63. Mehr als die Hälfte der Befragten will selbst früher in den Ruhestand. Abschlagsfrei ist das faktisch derzeit erst mit 64,5 Jahren möglich. In der Umfrage sind fast 80% unzufrieden mit der Rentenpolitik der Regierung. Auch dass Minijobs weitgehend abgeschafft werden sollen, halten die meisten für keine gute Idee. Katrin Müller, Nachrichtenredaktion.
1: In mehreren Bundesländern ist das Fahrverbot für bestimmte Lkw an Sonn- und Feiertagen vorübergehend aufgehoben. Heute tritt die Ausnahmeregelung in Kraft und es sind bereits einige Laster auf den Autobahnen in Nordrhein-Westfalen zu sehen, wie dpa-Reporter berichten. Mit dem Aussetzen des Lkw-Fahrverbots sollen die Folgen des Niedrigwassers in einigen großen Flüssen abgemildert werden. Viele Frachtschiffe können derzeit nur mit einem Bruchteil der üblichen Ladung fahren. Feueralarm mitten in der Urlaubssaison am Gardasee. Wegen eines Waldbrands mussten dort rund 250 Menschen ihre Unterkunft verlassen. Die Flammen breiteten sich auch noch heute rund um die Gemeinde Tignale am Westufer des Sees aus.
3: Für Urlauber besteht keine Gefahr mehr, sagt der Bürgermeister von Tignale hier, gibt aber zu. Viele, die vorübergehend fluchtartig ihre Unterkünfte verlassen mussten, die waren total verängstigt. Es war krass, meinte ein deutscher Tourist. Wir wussten nicht, was wir machen sollten. Auch heute Morgen sind wieder Löschflugzeuge gestartet, denn Glutnester und Wind sind ein großes Risiko. Ein riesiger Pinienwald ist bereits völlig verbrannt. Aus Italien, Claudia Wächter.
1: Zum Sport. In der Fußball-Bundesliga feierte Energie Cottbus mit einem 3:1 gegen Hannover eine erfolgreiche Zweitligarückkehr. Der FC Nürnberg gewann ebenfalls gegen Dresden mit 3:0. Kräuter Fürth spielte unentschieden auswärts gegen St. Pauli. Beide Mannschaften trennten sich am Ende mit 1:1.
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2: Ich bin Tine Klimach. Zugverspätungen sollen künftig konkrete Konsequenzen für das Spitzenpersonal der Bahn haben. Bundesverkehrsminister Bilger sagte der Bild am Sonntag, es werde sich auf die Bonuszahlungen der Bahnmanager auswirken, wenn die Ziele, die der Bund vorgibt, nicht eingehalten werden.
3: Der Bund will künftig genauer hinschauen, was die Bahn mit dem vielen Geld für ihr Schienennetz so erreicht. Gerade wird eine neue Vereinbarung vorbereitet, die regelt, wie viele Milliarden dafür fließen und welche Ziele die Bahn erfüllen muss. Im ersten Halbjahr kamen 40% der Fernzüge zu spät, im heißen Sommer noch mehr. Bilger sagt, Bahnkunden und Steuerzahler haben einen Anspruch darauf, dass am Ende auch Ergebnisse zählen. Gleichzeitig betont er, viele Beschäftigte bei der Bahn machen einen richtig guten Job. Zoe Tassovali, Redaktion.
2: Beim 8-Stunden-Tag bleiben Arbeitgeber und Gewerkschaften auf Konfrontationskurs. Arbeitgeberpräsident Rainer Dulger drängt auf flexiblere Arbeitszeiten. Der Deutsche Gewerkschaftsbund warnt dagegen vor einer Aufweichung. Im Herbst könnte es einen neuen Gesetzentwurf geben.
4: Die Arbeitszeit ist hierzulande auf 8 Stunden pro Tag begrenzt. Die europäische Richtlinie erlaubt dagegen eine wöchentliche Höchstarbeitszeit von 48 Stunden. Auch die Bundesregierung ist für mehr Flexibilität und will weg vom starren 8-Stunden-Tag. Arbeitgeberpräsident Dulger macht Druck und sagt, das Arbeitszeitgesetz, das stamme noch aus der Ära von Telex und Wählscheibe. Der Vizechef des Deutschen Gewerkschaftsbunds Körzel warnt dagegen vor 13-Stunden-Tagen für Arbeitnehmer, wenn am 8-Stunden-Tag gerüttelt wird. Katrin Müller, Nachrichtenredaktion.
2: Köln zeigt Solidarität, Köln zeigt Haltung. Unter diesem Motto haben sich in Köln mehrere tausend Menschen zu einer Solidaritätsdemonstration für die queere Gemeinschaft versammelt. Mehrere Initiativen und Vereine hatten nach dem islamistischen Anschlag am Rande des Berliner Christopher Street Days dazu aufgerufen. Nach Angaben des Vereins Cologne Pride kamen rund 10.000 Menschen und damit deutlich mehr als angemeldet. Zum Sport. In der Fußball-Bundesliga feierte Energie Cottbus mit einem 3:1 gegen Hannover eine erfolgreiche Zweitligarückkehr. Der FC Nürnberg gewann ebenfalls gegen Dresden mit 3:0. Kräuter Fürth spielte unentschieden auswärts gegen St. Pauli. Beide Mannschaften trennten sich am Ende mit 1:1.
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1: Ich bin Tanja Wagner. Im Streit um die Abschaffung der Frührente nach 45 Beitragsjahren nähern sich Union und SPD an. Nach der SPD spricht sich nun auch Unionsfraktionschef Frei für eine Härtefallregelung aus. Es sei bei der Abschaffung der Rente mit 63 in jedem Fall angezeigt, sagte der CDU-Politiker der Funke Mediengruppe.
2: Der parlamentarische Geschäftsführer der SPD-Fraktion Dirk Wiese hatte Ausnahmen für Schwerarbeit nach österreichischem Vorbild vorgeschlagen. Da ist eine vorzeitige Rente für Menschen möglich, die unter schwerer körperlicher oder psychischer Belastung gearbeitet haben. Auch Unionsfraktionschef Thorsten Frei spricht nun von Übergangslösungen. Noch ist nichts entschieden. Die Koalition plant, die Rentenreform nach der Sommerpause in den Bundestag einzubringen. Tine Klimach, Berlin.
1: Eine Studie des Londoner International Institutes for Strategic Studies stellt Europa kein gutes Zeugnis bei der Bekämpfung russischer Drohnenangriffe aus. Die europäischen Staaten seien derzeit nicht einmal in der Lage, die Angriffe durch Drohnen eindeutig Russland zuzuordnen, heißt es in dem Papier der Londoner Denkfabrik.
3: Laut Studie sei es sehr wahrscheinlich, dass Russland eine Kampagne gegen Europa gestartet habe. Die Experten kritisieren, Europas Anti-Drohnen-Architektur sei noch nicht auf der Höhe der Bedrohung. In den Ländern werde zu stark national gedacht, statt die Information europaweit zusammenzuführen. Untersucht wurden insgesamt fast 150 Fälle zwischen August 2024 und Anfang dieses Jahres in 12 NATO-Staaten sowie in Irland. David Riemer, Berlin.
1: Der neue Bundesverkehrsminister Bilger erhöht den Druck auf die Führungsebene der Deutschen Bahn. Der CDU-Politiker kündigte in der Bild am Sonntag Konsequenzen bei Vorstandsgehältern an. Es wird sich konkret auf die Bonuszahlung von Bahnmanagern auswirken, wenn die Ziele, die der Bund vorgibt, nicht eingehalten werden, sagte Bilger. Ich finde, da haben die Bahnkunden und Steuerzahler einen Anspruch darauf, dass wirklich der Erfolg gemessen wird. In der zweiten Fußball-Bundesliga feierte Energie Cottbus mit 3:1 gegen Hannover eine erfolgreiche Zweitliga-Rückkehr. Der FC Nürnberg gewann ebenfalls gegen Dresden mit 3:0. Greuther Fürth spielte unentschieden auswärts gegen St. Pauli. Beide Mannschaften trennten sich 1:1.

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1: Ich bin Tanja Wagner. Im Koalitionsstreit um die Abschaffung der Rente mit 63 nähern sich Union und SPD an. Nach den Sozialdemokraten plädiert nun auch Unionsfraktionschef Frei für eine soziale Abfederung. Eine Härtefallregelung bei der Abschaffung der Rente mit 63 ist in jedem Fall angezeigt, sagte er der Funke Mediengruppe. Die Abschaffung der Frührente ohne Abschläge nach 45 Beitragsjahren ist einer der Kernpunkte der geplanten Rentenreform. Es gibt aber im Bundestag und auch bei den Sozialverbänden erhebliche Widerstände. Bundesverkehrsminister Bilger erhöht den Druck auf die Topmanager der Deutschen Bahn. Wegen der anhaltenden Pünktlichkeitsrisiken und Kritik an Millionenzahlungen kündigte er in der Bild am Sonntag Konsequenzen bei den Vorstandsgehältern an. Unterstützung bekommt Bilger vom Fahrgastverband Pro Bahn.
2: Bonuszahlungen sollen künftig davon abhängen, ob die vom Bund vorgegebenen Ziele erreicht werden. Auch innerhalb der schwarz-roten Koalition und in den Ländern stößt der Vorstoß auf Zustimmung. Der Ehrenvorsitzende des Fahrgastverbands Hans-Proban Naumann begrüßt zwar die Pläne, er fordert aber auch den Bund auf, der Bahn ausreichend Finanzmittel zur Verfügung zu stellen und deren Verwendung zu kontrollieren. Die Deutsche Bahn äußerte sich auf Nachfrage nicht dazu. David Riemer, Berlin.
1: Im brasilianischen Amazonasgebiet wird so wenig Regenwald abgeholzt wie seit einem Jahrzehnt nicht mehr. Zwischen August und Juli dieses Jahres verschwanden rund 2.900 Quadratkilometer Wald, 36% weniger als im Jahr davor.
3: Brasiliens Präsident Lula hatte bei seinem Amtsantritt Anfang 2023 angekündigt, den Umwelt- und Klimaschutz stärken zu wollen. Bis 2030 soll die Abholzung auf Null sinken. Experten hatten zuletzt auch einen Rückgang der Waldbrände im Amazonasgebiet gemeldet. Rund 3,1 Millionen Hektar waren demnach im vergangenen Jahr von Bränden betroffen. Rund 80% weniger als im Vorjahr. Tine Klimach, Nachrichtenredaktion.
1: In der zweiten Fußball-Bundesliga feierte Energie Cottbus mit 3:1 gegen Hannover eine erfolgreiche Zweitligarückkehr. Der FC Nürnberg gewann ebenfalls gegen Dresden mit 3:0. Greuther Fürth spielte unentschieden auswärts gegen St. Pauli. Beide Mannschaften trennten sich 1:1.

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1: Ich bin Tanja Wagner. Im Streit um die Abschaffung der Frührente nach 45 Beitragsjahren nähern sich Union und SPD an. Nach der SPD spricht sich nun auch Unionsfraktionschef Frei für eine Härtefallregelung aus. Es sei bei der Abschaffung der Rente mit 63 in jedem Fall angezeigt, sagte der CDU-Politiker der Funke Mediengruppe.
2: Der parlamentarische Geschäftsführer der SPD-Fraktion Dirk Wiese hatte Ausnahmen für Schwerarbeit nach österreichischem Vorbild vorgeschlagen. Da ist eine vorzeitige Rente für Menschen möglich, die unter schwerer körperlicher oder psychischer Belastung gearbeitet haben. Auch Unionsfraktionschef Thorsten Frei spricht nun von Übergangslösungen. Noch ist nichts entschieden. Die Koalition plant, die Rentenreform nach der Sommerpause in den Bundestag einzubringen. Tine Klimach, Berlin.
1: Eine Studie des Londoner International Institutes for Strategic Studies stellt Europa kein gutes Zeugnis bei der Bekämpfung russischer Drohnenangriffe aus. Die europäischen Staaten seien derzeit nicht einmal in der Lage, die Angriffe durch Drohnen eindeutig Russland zuzuordnen, heißt es in dem Papier der Londoner Denkfabrik.
3: Laut Studie sei es sehr wahrscheinlich, dass Russland eine Kampagne gegen Europa gestartet habe. Die Experten kritisieren, Europas Anti-Drohnen-Architektur sei noch nicht auf der Höhe der Bedrohung. In den Ländern werde zu stark national gedacht, statt die Information europaweit zusammenzuführen. Untersucht wurden insgesamt fast 150 Fälle zwischen August 2024 und Anfang dieses Jahres in 12 NATO-Staaten sowie in Irland. David Riemer, Berlin.
1: Der neue Bundesverkehrsminister Bilger erhöht den Druck auf die Führungsebene der Deutschen Bahn. Der CDU-Politiker kündigte in der Bild am Sonntag Konsequenzen bei Vorstandsgehältern an. Es wird sich konkret auf die Bonuszahlung von Bahnmanagern auswirken, wenn die Ziele, die der Bund vorgibt, nicht eingehalten werden, sagte Bilger. Ich finde, da haben die Bahnkunden und Steuerzahler einen Anspruch darauf, dass wirklich der Erfolg gemessen wird. In der zweiten Fußball-Bundesliga feierte Energie Cottbus mit 3:1 gegen Hannover eine erfolgreiche Zweitliga-Rückkehr. Der FC Nürnberg gewann ebenfalls gegen Dresden mit 3:0. Greuther Fürth spielte unentschieden auswärts gegen St. Pauli. Beide Mannschaften trennten sich 1:1.

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1: Für alle, die richtig was auf dem Kasten haben, ihr habt sicherlich auch in der Verwandtschaft jemanden oder vielleicht im Büro einer, der zu einem Thema einfach alles weiß.
2: So ein Klugscheißer vielleicht auch.
1: So, für all diejenigen gibt es diese Kategorie hier bei uns.
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1: Ja, und heute geht es um diesen Herrn hier.
3: Hi, mein Name ist Peter Parker. Ich bin Spider-Man.
2: Weil Spider-Man ist wieder in den Kinos und das ist einfach schon jetzt der erfolgreichste Kinostart im Jahr 2026.
1: Das ist doch der perfekte Anlass, oder? Für eine Hall of Fan-Runde in der Spider-Man-Kategorie. Unser heutiger Anwärter, wir durften ihn eben gerade schon kennenlernen. Anwärter auf einen ehrenwerten Platz ist Leon. Moin.
4: Morgen, hi.
2: Sag noch mal kurz, woher kommt deine Liebe zu Spider-Man?
4: Tatsächlich aus dem ersten Film mit Tobey Maguire. Mhm.
1: Mit Papa zusammen im Kino gewesen?
4: Nicht im Kino, dafür war ich noch etwas zu klein damals, aber dann zu Hause auf der Couch.
2: Also es fing schon früh an, die Prägung.
4: Ganz genau.
1: Gut, also wir haben schon gehört, du hast eine Menge auf dem Kasten. Reicht es auch für die Antenne Niedersachsen Hall of Fame?
2: So wie sich das anhört, kein Problem. Also du hast jetzt 60 Sekunden Zeit für so viele Fragen wie möglich. Mindestens 5 richtige brauchst du. Dann wirst du offizielles Mitglied in unserer Antenne Niedersachsen Hall of Fame. Und die Zeit startet, sobald Flücki die erste Frage gesagt hat.
4: Alles klar, ich gebe mein Bestes.
1: Gut, dann legen wir los. Wie heißt Spider-Man eigentlich?
4: Peter Parker.
1: Welcher Superheld nimmt Spider-Man unter seine Fittiche?
4: In den MCU-Filmen Iron Man, Tony Stark.
1: Sehr gut. Wer spielte Spider-Man vor Tom Holland?
4: Andrew Garfield.
1: In welchem Film trifft Spider-Man das erste Mal auf die Avengers?
4: In Civil War, Captain America Civil War. Das
1: ist auch richtig. Vervollständige bitte folgenden berühmten Satz aus großer Macht.
4: Folgt große Verantwortung.
1: Stark. Bei wem wächst Peter Parker auf?
4: Bei seiner Tante May und Onkel Ben, bis er stirbt.
1: Wie heißt die KI in seinem Stark-Anzug in Spider-Man Homecoming?
4: In Homecoming war das, nicht Edith, da komme ich jetzt gerade nicht drauf.
1: Kannst du auch weiter sagen, wenn du willst?
4: Weiter.
1: Wie lautet sein offizieller Spitzname?
4: Spidey.
1: Ja. Welcher Spider-Man-Gegner ist ein Symbiont?
4: Venom.
1: Zeit ist um, höre ich gerade.
2: Yep.
1: Leon, wir haben mitgezählt.
5: Ja, das waren jetzt 8 richtige.
4: Das freut mich doch.
2: Yay! Damit bist du offizielles Mitglied in unserer Antenne Niedersachsen Hall of Fame.
5: Und nur noch mal zum Vervollständigen, das Ei hat dir die Karen gelegt. Das ist die Karen.
4: Stimmt, ja. Ja.
1: Aber ansonsten alles richtig. Wahnsinn. Und deswegen
0: herzlich willkommen in der Antenne Niedersachsen Hall of Fame.
4: Ja, vielen Dank. Also um mein Vater hätte ich das nicht geschafft, wenn er mich damals nicht auf den Weg gebracht hätte von Spider-Man und Marvel, aber freue mich, dass ich an der Tür bin.
1: Aber das heißt auch, es gibt Verpflichtungen. Wann immer wir jetzt irgendetwas zu Spider-Man wissen müssen, rufen wir dich an.
4: Sehr gerne doch. Ich bin bereit.
2: Wir freuen uns.
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1: Hi, ich bin Ron Perdus. Schön, dass du mit dabei bist bei einer neuen Ausgabe von Machen oder Lassen. Dieser Podcast hilft dir, bessere Entscheidungen zu treffen. Ich helfe dir bei der Entscheidungsfindung, bei den kleinen oder auch großen Fragen des Alltags. Ich war so vor knapp 10 Jahren als Reporter auf der IFA, der Internationalen Funkausstellung in Berlin, und ich kann mich noch sehr gut daran erinnern, dass Smart Home damals ein Megathema war. Das wurde immer mit das Internet der Dinge betitelt. Ziemlich altbackene Bezeichnung, aber irgendwie war klar, um was es geht. Es geht um smarte Lampen, Haushaltsgeräte, also um Technik zu Hause, die uns das Leben leichter machen soll, weil sie eben ja ins Internet geht. Was ist dran? Was macht wirklich Sinn und was ist total sinnlos? Das kläre ich heute in der neuen Ausgabe von Machen oder Lassen. Ja, eigentlich gibt's alles Technische zu Hause auch in Smart. Kaffeemaschine, Lampen, Waschmaschine, Backofen. Die ganze Bude lässt sich dank Sprachassistenten wie Alexa, Google oder auch Apples Siri steuern. Und wenn du heute in einen Elektronikfachmarkt gehst, dann findest du garantiert sehr viele Geräte, selbst die bislang eher simpelsten Produkte, die sich nun mit dem Internet verbinden lassen. Wir haben Fensterkontaktsensoren, also wenn das Fenster aufgemacht wird, dann geht die Heizung automatisch aus. Das ist nicht nur eine Spielerei, sondern in diesen Zeiten auch eine echt sinnvolle Geschichte. Smart Home, das Internet der Dinge, wahrscheinlich ein Trend, der zu einem Standard wird. Aber gibt's da auch Probleme? Wo liegen die Fallen oder Risiken? Das will ich in diesem Podcast mal näher beleuchten. Also ich beschäftige mich mit Smart Home schon sehr viele Jahre, eben weil das natürlich auch Teil meines Jobs als Verbraucherjournalist war. Ich habe regelmäßig die IFA besucht und für mich war da immer so der Running Gag der smarte Kühlschrank, der ganz automatisch Lebensmittel nachbestellt, sobald sie leer sind. Jedes Jahr wurde dieser Kühlschrank angekündigt und soweit ich das überblicken kann, gibt's diesen Kühlschrank erstaunlicherweise bis heute nicht. Also das wäre aus meiner Sicht auf jeden Fall meine wirklich lohnenswerte technische Neuerung. Der Klassiker unter den Smart-Home-Geräten sind garantiert die Lampen. Das war auch mein Einstieg und ich muss sagen, ich hatte immer sehr viel Spaß daran, das Lichtkonzept in meiner Wohnung per App zu steuern. Aber auch die Küchengeräte sind smart geworden. Backofen, Spülmaschine, die Waschmaschine, die mit dem Trockner kommuniziert und schon mal ankündigt, Achtung, ich bin mit dem Wäschewaschen gleich fertig, kannst dich schon mal bereit machen, da kommt gleich was zum Trocknen. Nicht lachen, das gibt's wirklich. Bei einigen Produkten ist der Nutzen vielleicht marginal bis gar nicht vorhanden, beispielsweise Kaffeemaschine. Es gibt ja mittlerweile ganz viele Vollautomaten, die sich per App steuern lassen. Da liegt man im Bett und dann startet man schon mal die Latte Macchiato-Produktion aus der Ferne. Was dann nun der große Vorteil ist, das hat sich mir persönlich ehrlich gesagt noch nie erschlossen. Dafür aber, ganz klar, kostet diese Kaffeemaschine auch gleich mal ein Hunderter mehr als eben die nicht smarte Kaffeemaschine. Ja, und wenn wir uns mit der Kritik an Smart-Home-Geräten beschäftigen, geht's natürlich immer um das große Thema Datensicherheit. Die smarten Geräte sind alle mit dem Netz verbunden und bieten damit eigentlich auch einen perfekten Weg rein in deine Wohnung. Vielleicht sogar mit Zugriff auf persönliche Daten. Oder stell dir nur vor, Hacker können Zugriff auf deine Kameras zu Hause bekommen. Oder über deine smarte Lampe dein WLAN-Passwort knacken. Also Risiken gibt es und die lassen sich auch nicht von der Hand weisen. Dazu kommt, dass smarte Geräte meist den Stromverbrauch nach oben treiben. Denn damit sie smart bleiben, müssen sie natürlich immer auf Standby sein. Sonst geht's natürlich nicht. Vielleicht etwas seltsam, aber ich bin hier eher bei einem Lassen für die Mehrzahl der Angebote aus ganz vielen Gründen. Erstens ist es an vielen Stellen ein weiteres mögliches Einfallstor in deine Wohnung, auf deinen Rechner, auf deine ganz persönlichen Daten. Viele Hersteller von smarten Geräten versprechen natürlich Sicherheit, aber die Welt dreht sich so schnell und das können die Hacker auch. Und die Entwicklung, die geht hier so rasant voran, zieht man sich dann wirklich regelmäßig Updates für seine smarten Lampen? Also die Technik könnte vielleicht auch mehr Einbrecher anlocken. Ja, der Zugriff aufs Innere, zum Beispiel durch smarte Türschlösser oder Kameras, der ist dann noch einfacher. Der Nutzen einiger Geräte im Vergleich zu den Risiken ist mir einfach zu gering. Smarte Kaffeemaschine oder Waschmaschine, ja, letztere hat auch schon seit vielen Jahren eine Timer-Funktion. Also wenn man wirklich die Wäsche zu einer bestimmten Uhrzeit starten will, dann kann man das auch einfach an diesem Drehrad einstellen. Dazu kommt natürlich natürlich der erhöhte Stromverbrauch, vielleicht nur marginal, aber in Summe ist das eine Nummer, die global betrachtet alles andere als Klimaschutz bedeutet und in diesen Zeiten vielleicht noch wichtiger ist bei den gestiegenen Energiekosten. Es gibt sicher Dinge, die Sinn machen. Smarte Thermostate, die gehören dazu, weil die bis zu 30% Energie sparen können, wenn sie vernünftig programmiert sind. Am Ende musst du entscheiden, ob das Produkt wirklich mit Mehrwert zum Einsatz kommt oder ob es dann doch eher der Spaß an der technischen Spielerei ist.
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1: Ich bin Tanja Wagner. Im Koalitionsstreit um die Abschaffung der Rente mit 63 nähern sich Union und SPD an. Nach den Sozialdemokraten plädiert nun auch Unionsfraktionschef Frei für eine soziale Abfederung. Eine Härtefallregelung bei der Abschaffung der Rente mit 63 ist in jedem Fall angezeigt, sagte er der Funke Mediengruppe. Die Abschaffung der Frührente ohne Abschläge nach 45 Beitragsjahren ist einer der Kernpunkte der geplanten Rentenreform. Es gibt aber im Bundestag und auch bei den Sozialverbänden erhebliche Widerstände. Bundesverkehrsminister Bilger erhöht den Druck auf die Topmanager der Deutschen Bahn. Wegen der anhaltenden Pünktlichkeitsrisiken und Kritik an Millionenzahlungen kündigte er in der Bild am Sonntag Konsequenzen bei den Vorstandsgehältern an. Unterstützung bekommt Bilger vom Fahrgastverband Pro Bahn.
2: Bonuszahlungen sollen künftig davon abhängen, ob die vom Bund vorgegebenen Ziele erreicht werden. Auch innerhalb der schwarz-roten Koalition und in den Ländern stößt der Vorstoß auf Zustimmung. Der Ehrenvorsitzende des Fahrgastverbands Proban Naumann begrüßt zwar die Pläne, er fordert aber auch den Bund auf, der Bahn ausreichend Finanzmittel zur Verfügung zu stellen und deren Verwendung zu kontrollieren. Die Deutsche Bahn äußerte sich auf Nachfrage nicht dazu. David Riemer, Berlin.
1: Im brasilianischen Amazonasgebiet wird so wenig Regenwald abgeholzt wie seit einem Jahrzehnt nicht mehr. Zwischen August und Juli dieses Jahres verschwanden rund 2.900 Quadratkilometer Wald, 36% weniger als im Jahr davor.
3: Brasiliens Präsident Lula hatte bei seinem Amtsantritt Anfang 2023 angekündigt, den Umwelt- und Klimaschutz stärken zu wollen. Bis 2030 soll die Abholzung auf Null sinken. Experten hatten zuletzt auch einen Rückgang der Waldbrände im Amazonasgebiet gemeldet. Rund 3,1 Millionen Hektar waren demnach im vergangenen Jahr von Bränden betroffen, rund 80% weniger als im Vorjahr. Tine Klimach, Nachrichtenredaktion.
1: In der zweiten Fußball-Bundesliga feierte Energie Cottbus mit 3:1 gegen Hannover eine erfolgreiche Zweitligarückkehr. Der FC Nürnberg gewann ebenfalls gegen Dresden mit 3:0. Greuther Fürth spielte unentschieden auswärts gegen St. Pauli. Beide Mannschaften trennten sich 1:1.

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1: Hallo ihr Lieben und herzlich willkommen zu einer neuen Runde Crime Games. Ich bin Mona und in dieser Folge steigen wir zusammen in unsere Zeitkapsel. Wir machen so eine kleine Zeitreise zusammen und steigen aus zu einer Zeit, da liefen gerade Filme wie Der blaue Engel mit Marlene Dietrich und Im Westen nichts Neues, also das Original, die liefen gerade im Kino. Die Comedian Harmonists Louis Armstrong und Ella Fitzgerald, die wären zu der Zeit wahrscheinlich gerade mit einem Grammy ausgezeichnet worden. Und auf unseren Street-Style-Mode-Inspirationsseiten würden wir so Dinge angezeigt bekommen wie den glockenförmigen Gadget-Rock oder wadenlange Princess-Kleider, Kostüme mit auffälligen Kragen und Schleifen und Puffärmeln und außerdem viele, viele Taillengürtel, klitzekleine Handtaschen und Hüte. Na, habt ihr schon eine Ahnung, wo es hingeht? Ja, unser heutiger Fall nimmt uns mit in die 30er Jahre. Herzlich willkommen zu den Crime Games, der ersten True Crime Show zum Mitraten. Ich bin Mona und begrüße in diesem Podcast immer zwei Gäste aus dem Crime-Universum. Naja, und euch natürlich, ne? Ja, genau euch. In diesem Podcast wird nämlich nicht nur zugehört, nein, hier wird richtig mitgerätselt. Zusammen mit meinen beiden Gästen versucht ihr nämlich, in jeder Folge einen echten Kriminalfall zu lösen. Wie? Naja, mit viel Fantasie, Spürsinn, aber auch Spontanität und Humor und vor allem mit dem ein oder anderen Spiel, denn mit jeder Spielrunde kommen wir der Lösung des Falls immer ein Stückchen näher. True Crime meets Spielespaß eben. Wir wollen wissen, was passiert ist, aber natürlich auch, was unseren Gästen auf dem Weg dorthin alles so durch den Kopf geht. Und am Ende der Folge erfahrt ihr dann natürlich auch, was wirklich passiert ist. Und damit ihr als Zuhörende immer fleißig miträtseln könnt, haben wir auch eine ganze Menge Hinweise für euch vorbereitet. Also Notizbuch raus, Trenchcoat an und los geht's, würde ich sagen, oder? Und damit hallo und herzlich willkommen, ihr Lieben. Und auf unserer Zeitreise, da habe ich noch zwei Passagierinnen mit dabei. Die eine Reise erprobt, denn schon als Kind ging es für sie in ferne Länder wie die Vereinten Arabischen Emirate, Jordanien und auch Afrika. Heute lebt und schreibt sie in Oberösterreich und in Wien. Schön, dass du mit dabei bist, Beate Maxian.
2: Ja, danke für die Einladung. Ich freue mich, dabei zu sein.
1: Und meine zweite Passagierin in diesem Podcast, die wiederum ist quasi in den 30ern zu Hause. Sie hat nämlich über Berlin als Metropole des Verbrechens sowohl einen Dokumentarfilm als auch ein Buch veröffentlicht, das eben in dieser Zeit spielt. Hallo auch an dich, Nathalie Bögel.
3: Ja, vielen herzlichen Dank. Bin ganz gespannt, wie das hier heute wird.
1: Wir haben gleich noch jede Menge Zeit, euch besser kennenzulernen. Erstmal soll es jetzt um unseren heutigen Fall gehen und wir starten mit unserer Story-Prämisse. Unser heutiger Fall trägt sich 1933 in New York City zu. Die Zeiten sind hart, denn die Wirtschaftskrise, also die Great Depression, setzt dem Land ordentlich zu. So auch unserem Tony Marino, der eine Bar in der Bronx führt und immer wieder Geldprobleme hat. Dennoch freut er sich jedes Mal, wenn er Stammkunden verliert. Warum das so komisch ist, das besprechen wir in Kapitel 1. Spekulative Geschäfte. Und wenn ich wir sage, meine ich natürlich euch, denn die erste Frage an euch, die lautet direkt. Warum ist Tony Marino froh, wenn er in diesen schweren Zeiten auch noch Kundschaft verliert? Und diese Frage müsst ihr mir nicht einfach so beantworten. Nein, es gibt ein bisschen Hilfe von unserem allerersten Spiel. Der rote Faden. Ich lese euch also Fragen vor und ihr improvisiert mir jeweils eine Antwort. Direkt im Anschluss jeder Antwort kläre ich dann auf, ob ihr recht habt oder nicht. Okay, eure erste Frage lautet, was passiert denn mit Tonys Stammkunden, wenn er sie verliert? Wollen oder können die nicht mehr in seine Bar kommen?
2: Ich sage mal, sie können nicht mehr in die Bar kommen, weil sie entweder unter der Erde liegen. Also mein erster Gedanke war, der wäscht Schwarzgeld weiß. Weil da bist du ja da auch froh, wenn keine Kundschaft kommt. Je weniger Kundschaft, umso besser kannst du Schwarzgeld weiß waschen. Aber nachdem jetzt die Frage war, kommen sie oder kommen sie, sage ich, die liegen alle unter der Erde.
1: Also du sagst, die sind tot?
2: Ich sag, die sind tot.
1: Herrlich. Okay, Adam, du kannst es glauben, aber das ist die 100-Punkte-Antwort, deine erste. Sehr schön. Nathalie, du wolltest das natürlich auch gerade sagen, oder?
3: Ich wollte sagen, dass er im Zweitunternehmen Bestattungsunternehmer ist und deswegen davon profitiert, der Toni.
2: Auch tot im Endeffekt.
1: Ja, das würde ja, hervorragend genau, zusammenfassen. Pass mal auf, die Frage 2, vielleicht ist das was für dich, Nathalie, lautet jetzt, was hat Tonys Bar denn damit zu tun, dass die unter der Erde liegen?
3: Ui, Das weiß ich nicht. Also vergiftet würde sie wohl kaum haben. Es kam zu kriminellen Handlungen in der Bar, woran sie gestorben sind. Da gab es einen Überfall, einen Raubüberfall.
1: Das ist alles so ein bisschen richtig, ehrlich gesagt, Nathalie.
3: Was war da los bei Toni 1933?
1: Ja, was war da los? Was war da los in Amerika, gerade auch in den Bars?
3: Die Prohibition, war die nicht schon vorüber?
1: Nee, die war noch, du hast recht, Prohibition, Great Depression, schwer an Alkohol zu kommen, aber trotzdem kommen viele in die Bar und viele davon ja auch alkoholkrank. Und unser Toni, was macht der?
3: Okay, der puncht selber Alkohol oder der brennt selbst Alkohol und leider ist ihm die Mischung nicht ganz geglückt.
1: Ja, was sagst du, Beate? Fällt dir da noch
2: ja, das
1: ein?
2: Ist eine schöne Antwort von der Nathalie. Leider ist ihm die Mischung nicht richtig geglückt. Das erinnert mich so an die Werbung aus den 1950er Jahren, so Klosterfrau Melissengeist, wo jeder dachte, das ist gesund, denn in Wahrheit war es 80%iger Alkohol oder so. Ja. Aber ich, meine erste Idee war so Mafia. Es war ja auch die Zeit dieser mafiösen Strukturen. Du hast gesagt, Alkohol war im Spiel. Die waren alle betrunken, wie sie da reingekommen sind. Ja, dann haben die vielleicht nicht mehr mitbekommen, dass sie erschossen wurden von Gegenspielern. Ich habe so diese alten Mafia-Filme im Kopf, wo sie um den Tisch herum sitzen, Pasta essen, tollen Wein trinken und dann kommt die Gegen-Mafia-Gang und schießt alle nieder.
1: Herrlich.
2: So El Capone-mäßig.
1: Beate, du schreibst doch schon wieder ein neues Buch gerade in dem Moment, oder?
2: Ja, mehr oder weniger. Vielleicht sollte ich mal in diese Zeit zurückreisen.
1: Nathalie, wolltest du noch was sagen?
3: Ja, das kann auch eine kombinierte illegale Bar und illegale Spielhölle gewesen sein. Also da wurde illegaler Alkohol ausgeschenkt, Prohibition galt also noch und man hat auch zusammen gespielt um Geld. Und dabei ist es zu Streitigkeiten gekommen. Das fällt mir noch als zweite Variante von Kriminalität in so einer verbotenen Bar ein.
1: Sehr schön, alles so ein bisschen richtig. Ich sag mal, die Verzweiflung unter den Menschen ist groß. Es ist immer noch die große Great Depression. Viele trotz Prohibition schwer alkoholkrank. Und unser Toni, dem macht das gar nichts. Der verschärft dieses Problem sogar noch, indem er seinen Kunden einfach immer weiter einschenkt, egal in welchem Zustand die sind, bis sie sich eben zu Tode saufen. Von daher war alles so ein bisschen richtig.
3: Ui.
1: Frage 3. Toni Marino hat einen Bekannten bei einer Versicherung. Wozu kann er den denn gebrauchen?
3: Uiuiuiui. Ja, diese Gäste in Tonis Bar haben natürlich eine Versicherung bei seinem Freund abgeschlossen, und zwar eine Lebensversicherung. Als Nutznießer dieser Lebensversicherung haben sie Toni eingesetzt oder Tonis Frau oder Tonis Schwester. Und nach dem plötzlichen Ableben in Tonis Bar kriegen sie die Versicherungssumme ausgezahlt.
1: Ausgleich, Nathalie.
3: Super.
1: Ausgleich, jeder eine 100-Punkte-Antwort. Mit der Hilfe von dem Bekannten schließt Toni Lebensversicherung auf seine Gäste ab, tatsächlich. Und ein frühzeitiges Ableben bedeutet damit ein lukratives Geschäft für unseren Barbesitzer. Sehr, sehr gut. Da habt ihr euch sehr gut geschlagen, muss ich sagen. Ich habe gedacht, das ist ein bisschen tricky, aber habt ihr sehr, sehr gut gemacht. Beate, Zeit, uns mal ein bisschen kennenzulernen. In München bist du geboren. Dann warst du in den Vereinten Arabischen Emiraten, in Jordanien und Afrika. Wie prägt einen das denn als Kind?
2: Oh, sehr, sehr sogar. Wobei ich dazu sagen muss, dass ja ich so ein genereller Mischmasch bin. Ne? Also ich bin ja fast dreisprachig aufgewachsen, deutsch dreisprachig, weil mein Vater ist ja Niederösterreicher, 100 Kilometer Wiener. Meine Mutter stammt aus Bayern und aufgewachsen bin ich dann in Oberösterreich. Man spricht da zwar überall Deutsch, aber unterschiedlich Deutsch. Drum sage ich immer dreisprachig. Ich bin mit 9 Monaten dann in die Arabischen Emirate gekommen, weil mein Vater Elektriker war und dort eine Baustelle betreut hat. Und damals, Ende der 1960er Jahre, durften noch sämtliche Familienmitglieder mitfahren. Das heißt, ich bin mit Sand unter meinen Füßen groß geworden. Vielleicht kommt auch daher meine große Liebe zum Meer. Also wenn ich nicht zumindest 2-mal im Jahr am Meer bin, dann habe ich das Gefühl, boah, irgendwas fehlt mir. Und ja, ich glaube generell auch diese Liebe zur Natur, Jordanien zum Beispiel, oder Afrika, wo wir sehr, sehr viel unterwegs waren. Permanent waren irgendwelche exotischen Tiere um uns herum. Also ich glaube, das hat mich schon sehr geprägt. Und vor allem vielleicht auch so dieses Open-Minded. Also für mich ist die Welt eines, und gerade in Zeiten wie diesen, sage ich jetzt mal in Kriegszeiten, wo wieder Krieg vor der Haustür ist bei uns, ist es für mich unverständlich, dass wir noch nicht begriffen haben, dass es nur eine Welt gibt und dass wir im Endeffekt alle gleich sind.
1: Schön. Jetzt hast du erst als Produktions- und Regieassistentin für Filmproduktionen gearbeitet und dann auch beim Fernsehen. Also quasi erst Bewegtbild eigentlich und dann jetzt wieder das geschriebene Wort. Wieso die Richtung?
2: Das geschriebene Wort war immer meine große Liebe, also auch schon als Kind. Also für mich gab es als Kind nichts Schöneres als Bücher geschenkt bekommen. Oh. Und also egal, was unterm Christbaum lag, es musste immer zumindest ein oder zwei Bücher sein. Und auch zum Geburtstag habe ich mir nur Bücher gewünscht. Irgendwie bin ich aber dann, ja, es war so, der Film war meine große Liebe dann auch und also Drehbücher bearbeiten. Ich habe dann auch Dokumentarfilme gemacht, kleine fürs Fernsehen. Aber trotzdem, das geschriebene Wort hat mich nie losgelassen. Ich habe auch während dieser Zeit viel geschrieben. Und irgendwann bin ich dann diesen Schritt gegangen und dann hat's zum Glück geklappt.
1: Sehr schön. Und da ist wiederum die Connection zu unserer Nathalie, weil du auch Fernsehjournalistin bist für Spiegel TV und hast eben für Spiegel Geschichte eine zweiteilige Fernsehdokumentation gedreht mit dem Thema Sündenbabel Berlin, die Metropole des Verbrechens, eben genau in unserer Zeit, 1918 bis 1933. Woher kommt die Faszination für diese Zeit und die Verbrechen dieser Zeit?
3: Also ich muss sagen, diese zwei Filme, diese zwei Dokumentarfilme sind angewachsen auf 6 Dokumentarfilme. Also es gibt eine zweite Staffel und eine dritte Staffel, jeweils mit 2 neuen Filmen. Und durch Babylon Berlin ist das entstanden. Und ich bin ja Dokumentarfilmerin oder Dokumentarjournalistin. Und wir haben uns gefragt, was sind denn die wahren Verbrechen aus dieser Zeit gewesen? Mhm. Und da gibt es einen sagenhaften Kommissar aus der damaligen Zeit, einen sagenhaften Polizeimordermittler. Das ist Ernst Gennert. Und der hat eine ganz hervorragende Aktenarbeit auch geleistet. Er hat ein ganz tolles Archiv angelegt mit Schlagwörtern und hat alle Kapitalverbrechen von damals säuberlich abgelegt. Und diese Akte ist bis heute erhalten oder große Teile davon. Und die kann man sich angucken im Berliner Landesarchiv. Landesarchiv Berlin-Brandenburg heißt das. Das sind sehr staubige Akten und zu vielen Akten sind auch noch die Fotobände erhalten. Mhm. Und da kann man sich dann die echten Kriminalfälle aus der damaligen Zeit angucken. Und bei Babylon Berlin, das ist ja eine fiktionale Serie, es ist tatsächlich so, dass viele der Fälle, die dort gezeigt werden und auch Polizisten und die ganze Situation damals, die politische Situation wirklich haargenau den echten Tatsachen der damaligen Zeit entsprechen. Also da hat jemand sehr, sehr gut recherchiert.
1: Schön. Und das hat das dann alles losgetreten sozusagen.
3: Genau, das hat das losgetreten. Das war der Anfang. Und ja, dann gibt es noch eine ganz tolle polizeihistorische Sammlung in Berlin, die auch viele Fälle von damals rekonstruiert und ausgestellt haben. Und da gibt es einen ganz tollen Leiter oder ehemaligen Leiter dieser Sammlung. Und das ist ein ganz hervorragender Interviewpartner. Und den habe ich für meine Filme interviewt, unter anderem neben weiteren HistorikerInnen. Und ja, so sind die Filme zustande gekommen. Und nachdem die ersten beiden Filme fertig waren, bin ich angesprochen worden von einem Buchverlag, ob ich mir nicht vorstellen könne, darüber ein Buch zu schreiben. Und ich gesagt, nee, kann ich mir ehrlich gesagt gar nicht, weil ich kann nur Fernsehen. Und derjenige hatte aber Spiegel Online Artikel gelesen, die ich über die einzelnen Fälle geschrieben hatte, begleitend zu dem Film. Und hat gesagt, nee, du kannst ja sehr wohl schreiben, guck doch mal, hast du was geschrieben. Und ich gesagt, ja, aber das sind ja Spiegel Online Artikel, das ist ja kein Buch. Ein Buch hat ja ganz viele Seiten. Und dann hat er gesagt, naja, er würde sich allerdings schon vorstellen können, dass das gehen würde. Und naja, und irgendwann habe ich mir das auch vorstellen können.
1: Würdest du denn sagen, Nathalie, unser Fall ist so typisch für die Zeit?
3: In Deutschland gab es keine Prohibition, also insofern fällt eine Facette dieses Falls weg, aber alles andere, Gier, Habgier, Betrug, Mord, Raub, keine Ahnung was, ja, das gab es natürlich auch in Berlin in den 20er und 30er Jahren und das gab es auch vorher und nachher und bis heute.
1: Dann lernen wir uns gleich noch ein bisschen mehr kennen, würde ich sagen. Es ist ja jetzt schon sehr, sehr spannend, aber vorher fasse ich uns nochmal unseren Fall zusammen. Also, wir haben unseren Barmann Tony Marino, der ja ein sehr besonderes Geschäftsmodell hat, möchte ich sagen. Mithilfe eines korrupten Versicherungsangestellten schließen Tony Marino und übrigens auch noch 4 weitere Männer Lebensversicherungen auf seine Barbesucher ab. Ohne deren Wissen, natürlich. Tony Marino hat den Besuchern seiner Bar, die eh schon an einem offensichtlichen Alkoholproblem leiden, unbegrenzten Kredit eingeräumt dann auch noch und damit die besten Voraussetzungen geschaffen, um die verzweifelten Besucher Stück für Stück ins Verderben zu stürzen. Und im Fall des Todes erhalten die Männer dann tatsächlich eine für damalige Zeiten sehr beachtliche Summe von der Lebensversicherung eben, nämlich damals 3.500 US-Dollar. Das wären heute so umgerechnet um die 60.000. Also das lohnt sich. Und damit steigen wir ein in Kapitel 2. Verschärfte Maßnahmen. Tony Marino und seine Komplizen hatten also bereits viel Erfolg mit ihrer Masche, doch die Entschädigungssumme der Versicherung, die war auch schnell wieder ausgegeben. Ein neues Opfer musste also her und das dauert auch gar nicht lange, bis sie fündig werden. Der gebürtig aus Irland stammende Nicholas Mallory war früher Feuerwehrmann. In den 20er und 30er Jahren ist er jedoch arbeitslos und lebt auf den Straßen des Big Apples. Zudem starker Alkoholiker, klar, und damit Tony Marinos perfektes nächstes Opfer. Zumindest erstmal scheinbar, denn egal wie oft Nicholas Mallory auch betrunken aus der Bar taumelt, am nächsten Tag kehrt der stocknüchtern wieder zurück. Da Alkohol dem Mann also nichts auszumachen scheint, entschließen sich die Männer dazu, naja, zu härteren Maßnahmen zu greifen. Da sitzen also nun unsere fünf Männer, also unser Barbesitzer Tony, ein Chemiker, ein Taxifahrer, ein Bestatter und ein Obsthändler gemeinsam an einem Tisch und grübeln, wie sie Nicholas Mallorys Leben ein Ende setzen können. Und ihr dürft jetzt auch darüber nachgrübeln. Ihr sitzt quasi mit unseren fünf Gangstern an einem Tisch. Denn meine nächste Frage an euch, die lautet: Welchen perfiden Plan entwickeln denn die fünf Komplizen? Und auch diese Frage beantwortet ihr mir mit einem neuen Spiel. 1 aus 4. Das geht so, ich lese euch 4 Optionen vor und ihr müsst euch quasi für eine entscheiden. Na, also ihr besprecht euch, welche Optionen von den 4 ihr für die wahrscheinlichste haltet und warum, und sagt mir das. Also, welchen perfiden Plan entwickeln die 5 Komplizen, um den standhaften Gast Nicholas Mallory um die Ecke zu bringen? Ist es erstens, sie mischen seinen Getränken Frostschutzmittel, Terpentin und Rattengift bei? Zweitens, sie versetzen sein Essen mit verdorbenem Fisch und Teppichnägeln? Drittens, überfahren sie ihn mit dem Auto des Taxifahrers? Oder viertens, legen sie ihn bewusstlos bei Minustemperaturen auf die Straße? Oh Gott, Nathalie, na, du guckst schon ganz, oh Gott, eins schlimmer als das andere, ja, ich weiß. Oh,
3: Beate, also was sagst du?
2: Also ich wäre ja fürs Vergiften, weil irgendwie Obst, ein Obsthändler und ein Chemiker, ne? Also mich stört ein bisschen der Taxifahrer, weil ich mir denke, was macht der Taxifahrer dabei? Der kassiert nur ab, aber ein Obsthändler, vergiftetes Obst war so meine erste Überlegung. Und wenn man jetzt so überlegt, Frostschutzmittel war ja auch schon im Wein, ne? Also man hat ja dann auch schon später Frostschutzmittel. Gut, hat jetzt niemanden umgebracht, aber irgendwie.
3: Angeblich sind Vergiftungsmordfälle Frauending. Deswegen, ich habe bisher nur Männer wahrgenommen hier, Herrn Tony und seinen Kumpels. Würde ich sagen, weiß ich nicht, ob die Giftidee so das ihre wäre. Ich würde für das ganz Praktische plädieren. Der Taxifahrer ist total handfest drauf und sagt, wenn der gleich den Laden verlässt, dann überrolle ich den einfach.
2: Ich wäre ja noch immer fürs Erschießen, aber irgendwie war das keine Pistole. Ich habe noch immer meine Mafia-Strukturen vor mir. Ich komme nicht zu meiner Pistole.
1: Geschichte musst du erst schreiben, Beate.
2: Die muss ich erst schreiben, ich glaube auch. Aber ich glaube, ja, da könntest du schon recht haben. Vergiften ist eigentlich Frauensache, sagt man, ne? Bewusstlos auf die Straße bei Minustemperaturen, da könnte er munter werden. Also das Risiko können sie nicht eingehen. Ist viel zu unsicher.
3: Ja, zu unsicher. Und es gibt ja auch noch ganz viele tolle hilfsbereite Menschen, ja, die würden ihm dann aufhelfen,
2: ja,
3: und
2: eben,
3: ins Warme
2: eben,
3: bringen.
2: Eben.
3: Also das Risiko ist groß.
2: Das ist zu
3: und
2: groß.
3: Da kann man mit dem Taxi, was drüber fährt, schon...
2: Genau, aber der muss ordentlich drüber fahren.
3: Ja, das wäre die Nummer
2: sicher
3: gewesen. Aber
2: nicht, dass er das überlebt, weil irgendwie muss er das dann schon hinkriegen, dass er ordentlich drüber... Oder 2-3 Mal, ne? Gut, dann wir einigen uns auf das Taxi.
1: Ich merke das. Ich merke das, bevor die Fantasie mit uns durchbringt. Ich löse auf und es ist ein bisschen gemein, ich weiß, aber sie haben alle 4 Methoden angewendet.
2: Oh, ui. Die sind auf Nummer sicher gegangen, oder?
1: Ich weiß, ich war gemein bei dem Spiel. Sie scheitern tatsächlich jedes Mal, denn wie durch ein Wunder überlebt Nicholas Mallory alle Mordanschläge und steht jeweils nach nur kurzer Zeit wieder in Tony Marinos Bar. Und für seine Widerstandskraft erhält er tatsächlich die treffenden Beinamen oder Spitznamen Mike the Durable, also Mike der Langlebige, und Iron Mike, Eiserner Mike. Ja, war tatsächlich so, dass er das alles weggesteckt hat. Nach dem Taxiunfall, ja, nachdem er mit dem Taxi da überfahren wurde, war er tatsächlich mal für längere Zeit im Krankenhaus. Da haben sie ihn wahrscheinlich gleich von allem anderen auch geheilt, weil auch da war er tatsächlich dann wieder irgendwann in der Bar. Doch selbst die längste Glückssträhne findet irgendwann ein Ende, und zwar am 22. Februar 1933 dann. Dann gelingt es den Männern nämlich schließlich, Nicholas Mallory doch umzubringen. Nachdem er sich erneut an Tony Marinos Bar bewusstlos getrunken hat, verfrachten ihn die Männer dann in eine Wohnung und drehen dort den Gasherd auf. Ja, und diesen Anschlag überlebt dann selbst unser Iron Mike nicht mehr. Den Totenschein, den stellt wiederum ein dem Quintett bekannter Arzt aus, klar, man kennt sich, ne? Der Mallory dann eine Lungenentzündung als Todesursache bescheinigt. Und daraufhin wird die Leiche dann vom Bestatter der Bande ganz, ganz schnell und fix und eilig unter die Erde gebracht. Oh Gott, es ist verrückt, Nathalie, du schlägst schon die Hände über den Kopf zusammen. Was haben die sich da ausgedacht, oder? Aber um genau so eine dunkle Seite der goldenen 20er geht es ja auch in deinem Buch, um gewissenlose Mörder. Würdest du sagen, der Fall könnte da Platz haben in deinem Buch? Wie würdest du den einstufen?
3: Es sind ja tatsächlich mehrere daran beteiligt, ne? Das kann man ja schon als eine kriminelle Vereinigung bezeichnen. Das sind
1: doch wieder ein bisschen Mafia, Beate.
3: Ja, auf jeden Fall. Und da gab es durchaus Entsprechungen damals. In Berlin gab es damals die sogenannten Ringvereine. Das waren nach außen hin getan Gemütlichkeitsvereine, aber in Wahrheit waren es häufig entlassene Straftäter aus dem Gefängnis. Und die haben dann gemeinsam miteinander Dinger gedreht. Allerdings hatten sie einen Ehrenkodex, und das war, dass Mord ausgeschlossen war. Mhm. Insofern, die Fünfter in New York waren ein Stück weit härter drauf, und vor allen Dingen, wenn ich mir überlege, dass sie wirklich zu fünf versucht haben, Iron Mike um die Ecke zu bringen und dann so weit ging, dass sie ihn dann mit dem Gasaufdrehen vergiftet haben. Ja, und vorher mit dem Auto drüber gefahren sind, okay, und ihn Gift in den Alkohol gepanscht haben. Also das ist schon wirklich sehr, sehr hartnäckig. Also es hätte so in Berlin passieren können, allerdings wahrscheinlich nicht bei den Ringvereinen. Da gab es ganz viele von in Berlin, weil die halt diesen Ehrenkodex in Anführungsstrichen hatten. Mord ist ausgeschlossen.
2: Weißt du, was wirklich das Schlimme ist? Wenn du dieses so ein Exposé an den Verlag schickst oder deiner Lektorin gibst, dann sagt die, oh Gott, übertreib nicht so, das glaubt dir nie jemand.
1: Ja, das stimmt, oder? Nee, da hast du ein bisschen zu dick aufgetragen, Beate, ja, mit der genau. Geschichte. Gibt's was aus deinem Buch, Nathalie, was du wirklich selber nicht glauben konntest?
3: Was ich ganz herrlich fand, war ein Betrüger tatsächlich. Betrüger haben immer einen ganz gewissen Charme und eine große Fähigkeit, Menschen zu überzeugen. Weil sonst wäre man nicht so blöd und würde diesen Menschen sein Geld anvertrauen. Und der hatte also die perfekte Pferdewette sich ausgedacht und hat gesagt, er hat ein ganz tolles System. Am Ende des Tages war es nichts anderes als ein Schneeballsystem. Und das hatte so viel Erfolg, dieses betrügerische Wetten auf Pferderennen-System, dass der große Säle anmieten konnte. Und ja, auch Polizisten sind dort hingegangen und haben Geld eingezahlt. Das fand ich schon sehr skurril. Und ich meine mich zu erinnern, dass eine Wettannahmestelle tatsächlich neben einer großen Polizeiwache war. Und dort waren die Polizisten die besten Kunden. Das ist somit der skurrilste Fall, und ich kann nicht umhin, ich fand den ganz schön sympathisch, so ja, vom Lesen her.
1: Man merkt, ja, ja, es ist
3: ja, genau, dass er es geschafft hätte, so vielen Menschen da einen vom Pferd im wahrsten Sinne zu erzählen, was mir natürlich am Ende immer leid tut, wenn es dann so viel Geld war, dass die Menschen sich dafür überschuldet haben und so. Ja, das war dann natürlich nicht so das schöne Outcome, aber trotzdem hatte ich große Sympathien für die. Und grausame Verbrecher gab es allemal in der Zeit. Also es gibt zwei berühmt-berüchtigte Massenmörder. Das Wort wurde auch damals von dem Kommissar geprägt. Das ist so grausam, dass ich das jetzt hier nicht erzählen möchte, aber das war an Grausamkeit auf jeden Fall kaum zu überbieten.
1: Mhm. Wenn man sowas dann liest und du sowas aufarbeiten musst, ja, in dem Fall und so richtig eintauchen musst, geht dir das dann auch nahe mal oder kannst du das abschotten? Ja.
3: Nein, das kann man nicht abschotten, und ich finde, es gibt auch eine Grenze des Zumutbaren für LeserInnen oder ZuschauerInnen. Ich glaube, da darf man nicht rübergehen, weil sonst kommt man so in einen sehr splatterigen Bereich, und ich finde, das hat in einem, auch wenn die mit Jugendschutz gesendet werden, ab 22 Uhr beispielsweise, trotzdem darf man da nicht zu detailliert vorgehen, und das tue ich auf gar keinen Fall. Ja. Ich stelle mir immer vor, dass eins meiner Kinder vielleicht das auch mal liest, und ich möchte die gar nicht schockieren und schocken.
1: Ja, weil du musst es natürlich erstmal trotzdem recherchieren und lesen und dann entscheiden, das filter ich jetzt für den Rest raus. Okay, verstehe. Beate, über dich habe ich gelesen, ich kann mir nichts Schöneres vorstellen als zu schreiben. Wenn ich mal 3 Tage nichts tue, bekomme ich regelrecht Entzugserscheinungen. Du kannst das Denken nicht abstellen. Ich finde das irgendwie sehr sympathisch, weil es mir oft auch so geht. Schreibst du denn niemals nie?
2: Im Grunde genommen nicht. Und immer wenn ich nicht schreibe, oder ich habe zumindest immer einen Notizblock bei mir. Mhm. Und wenn ich so 3-4 Tage, aus welchem Grund auch immer, nicht hinter meinem PC sitze und schreibe, habe ich schon fast ein schlechtes Gewissen. Und vielleicht liegt es auch daran, dass ich immer das Gefühl habe, ich muss was tun. Mhm. Und nichts zu tun bedeutet für mich mal zu liegen irgendwo, das schon, ne? Aber dann denke ich. Und meistens ist dann irgendein Notizblock neben mir und dann muss ich schon wieder was aufschreiben.
4: Wie viele Ideen auf diesen Notizblock fließen in die Bücher ein? Oder gibt es manchmal so, wo du das wieder liest und denkst, was habe ich denn da gedacht? Weiß ich gar nicht mehr.
2: Ja, da geht's mir oft so.
4: Das ist Stichwort.
2: Ja, genau. Wo ich mir was aufschreibe und mir denke, boah, Beate, das wird super. Und dann denke ich mir 3 Tage später, was habe ich da eigentlich gemeint damit? Weil während ich mir die Notiz mache, ist es ja logisch. Aber dann, wenn es einfließen soll, dann denke ich mir, oh Gott, ja. Und ich habe beim Schreiben schon auch Spaß mit mir.
4: Du, das glaube ich dir. Also daran habe ich keinen Zweifel, wirklich. Das glaube ich. Sehr schön. So, zurück zu unserem Fall. Ich fasse nochmal ganz kurz zusammen. Unser Barmann Tony Marino hat also ein ganz besonderes Geschäftsmodell mit seiner Bar. Er und seine 4 Komplizen schließen erst mit Hilfe eines korrupten Versicherungsangestellten Lebensversicherungen auf seine Barbesucher ab. Dann lässt er die Besucher sich quasi in seiner Bar zu Tode saufen und kassiert eben diese Lebensversicherung. Das klappt auch super, solange bis zu Nicholas Mallory. Als der nämlich in die Bar stolpert, will er einfach nicht zugrunde gehen. Also wollen unsere 5 Gangster so ein bisschen nachhelfen mit etlichen Mordversuchen. Und dann gelingt es ihnen auch tatsächlich endlich diesen Iron Mike, wie er dann heißt, der so standhaft ist, gelingt es ihnen dann also, den umzubringen. Skurriler Fall jetzt schon, aber da geht noch ein bisschen mehr. Und zwar in Kapitel 3, späte Gerechtigkeit. Unsere 5 Männer haben ihr Ziel also doch noch erreicht. Iron Mike ist tot und die Mörder erhalten nun endlich die auf ihn ausgestellte Lebensversicherung. Und doch geht die Geschichte noch ein Stückchen weiter, denn die 5 Gangster sollen sich nicht lange an ihrem grausamen Erfolg erfreuen, wenigstens das, denn nur ein Jahr später werden sie des Mordes überführt und bis auf einen dann tatsächlich auch selber zum Tode verurteilt. Ihr ahnt es, die Frage an euch, warum fliegen die denn auf? Und auch da dürft ihr nochmal raten in unserem Spiel 1 aus 4. Passt auf, ich lese euch nochmal 4 Optionen vor und ihr entscheidet euch dann wieder für eine der Optionen. Und dieses Mal verspreche ich euch, ist auch wirklich nur eine richtig, ja? Also, warum fliegt unser Gangster-Quintett auf? Erstens, weil ein Freund Mallorys sich an die Polizei wendet, da er ihn am Tag vor seinem Tod noch bei bester Gesundheit angetroffen hatte. Zweitens, es gibt Streit unter den Männern um die Aufteilung der Versicherungssumme und die Gerüchte in diesen Flüsterbars, wie sie damals heißen, die mehren sich und zwar so lange, bis auch die Polizei davon Wind bekommt. Drittens, bei einer Routineprüfung stellt sich heraus, dass der Arzt, der den Totenschein ausgestellt hat, gar nicht für den Stadtteil zuständig war, in dem der Leichnam von Mallory eben gefunden wurde. Oder viertens, die Komplizen fallen auf, weil sie einfach plötzlich mit sehr viel Geld um sich werfen und das eben in einer Zeit, in der eigentlich Armut weit verbreitet ist.
2: Tja, im Grunde genommen würden wieder alle 4, ja, ich auch, alle 4, ich glaube, diesmal nehmen wir alle 4, es ist super.
3: Ja, also die plötzliche Lungenentzündung, das war ja das eine, ne, dass es einem Freund auffällt, oh Mensch, am Tag vorher ging es ihm noch total gut, finde ich nicht ganz unplausibel.
2: Aber wenn er so ein Säufer war, ich sage jetzt mal, wenn ich so, ich habe so einen Gerichtsmediziner, der mich immer wieder berät im Hinterkopf, der sagt, es kann dann schnell gehen. Also das heißt, das sind dann schon Leute, die, wenn sie Alkohol erprobt sind, die bis zu 7 Promille aushalten. Oh, aber dann, ja wirklich, er hatte mal eine Dame auf dem Tisch, die 7,3 Promille hatte, war stadtbekannte Alkoholikerin. Ja. Aber dann hat er gesagt, dann kippt das relativ schnell.
3: Okay, dann schließen wir mal 1 schon mal aus.
2: Wenn, dann könnte er sagen, okay, die Lungenentzündung kommt ihm komisch vor, aber das kann natürlich auch,
4: Aber er war niemals bei bester Gesundheit, sagst du?
2: Ich sage, er war niemals bei bester Gesundheit, glaube ich nicht.
3: Also es war sicherlich ein Bär von einem Mann, ne? Der hieß ja nicht umsonst Iron Mike, aber okay, ich bin da bei dir, kann ich total mitgehen. Das zweite war das Streit und Gerüchte. Das kann ich mir wiederum sehr gut vorstellen.
2: Da Da bin ich bei dir. Da bin ich genau bei
3: dir. Das kann ich mir sehr gut vorstellen. Das sind ja 5 ganz unterschiedliche Menschen. Ne? Der eine Bestatter, der andere Versicherungsmensch, der nächste braut schwarz Schnaps und. Und irgendwie kriegen die sich in die Haare und in die Plünnen. Und das kann ich mir gut vorstellen. Dann kann ich mir aber auch das bürokratische Modell vorstellen. Es kommt heraus, der Arzt ist gar nicht zuständig in dem Stadtteil. Was macht er dann da? Und dann stellt man fest, wieso kommt dieser Arzt in die Wohnung von Iron Mike, obwohl er doch in einem ganz anderen Bezirk zuständig ist? Merkwürdig. Vor allen Dingen, damals ist es ja nicht so, es gibt nicht so den, New York ist eine Riesenstadt, es gibt jetzt nicht den zentralen Notruf, der alle, was weiß ich, 5 Boroughs oder was abfährt, sondern das ist ja schon ein bisschen weiter entfernt da alles. Ja, dem kann ich auch viel abgewinnen. Und was war
2: aber auch das Letzte mit dem vielen Geld.
4: Genau.
2: Also dass sie plötzlich, die Komplizen, dass sie auffallen, weil wenn die vorher nicht viel Geld gehabt haben, dass sie plötzlich die Kaufsucht erwischt und dann gehen die einkaufen und jeder überlegt sich, warum.
3: Punken und protzen, genau, und das fällt ihnen auf die Füße. Das fällt irgendjemandem auf. Und dann stellt man Ermittlungen an.
2: Genau. Überlegen wir mal bei der Flüsterbar. Ich meine, das ist ja auch die Gerüchteküche, die ist super normalerweise. Aber erfährt das dann auch die Polizei? Ja, wahrscheinlich schon irgendwie.
3: Ich denke schon.
2: Es erscheint logisch, dass die Polizei das irgendwann nochmal fährt. Aber mir gefällt das Geld ausgeben so gut.
3: Ja, verdeckte Ermittler wird es ja auch damals gegeben haben. Ne? Genau.
2: Die haben sich dann Pistolen gekauft, dass ich endlich meine Waffen kriege. Yeah. Kanonen. Ich kriege noch meine Waffen.
3: Genau.
2: Ich komm noch zur Mafia.
4: Ja, und Nathalie hat ja gerade gesagt, auch bei deinem kuriosen Fall in deinem Buch war ja die Polizei die beste Kundschaft von dem Betrüger.
3: Ja, also es war auf jeden Fall auch eine stark geneigte Kundschaft, genau. Bei mir ist es damals aufgefallen oder der Fall damals ging deswegen nicht gut aus, weil dieses Schneeballsystem einfach nicht in alle Ewigkeit funktioniert. Und irgendwann kommt die Schneeballgeneration, wo es dann einfach heißt, oh, tut uns leid für dich, ist jetzt leider nichts mehr da. Und dann bricht natürlich dieses ganze System zusammen. Ja.
2: Entscheiden wir uns für die Polizei oder für die Gerüchteküche?
3: Ich finde den Streit ganz gut. Ich kann mir vorstellen, dass wenn da 5 unterschiedliche Männer...
4: Ja. Also Option 2.
2: Also dann nehmen wir Option 2, ne? Dann gibt es auch so diese diversen Spiele, wo man noch wen anrufen kann oder so.
4: Ja, Beate. Also Waffen willst du und einen Telefonjoker. Wirklich, was noch? Ihr entscheidet euch für Option 2 und das ist richtig.
2: Tatsächlich. Sehr gut, Beate. Super, bingo, yeah. Geschafft, super.
4: Habt ihr gut gemacht. Es gibt tatsächlich Streit unter den Männern um die Aufteilung und dazu noch Gerüchte in diesen Flüsterbars und dann bekommt auch die Polizei davon Wind. Ich löse gleich komplett auf, was da passiert ist. Vorher wollen wir noch mal kurz von euch wissen. Nathalie, jetzt hast du in deinem Volontariat auch schon als Polizeireporterin gearbeitet und eben auch als Filmautorin, hast du schon gesagt, mit vielen Dokumentationen auch über die Polizeiarbeit. Wie findest du die Polizeiarbeit denn dann hier in dem Fall?
3: Ja, also, dass sie den Fall gelöst hat, erstmal Hut ab. Ja, also Gasttote gab es sicherlich ganz viele, ne, damals in New York. Das war damals sicherlich eine der häufigeren Todesarten. Und dem auf die Schliche zu kommen, das finde ich schon Hut ab. Das haben die dann gut gelöst.
4: Was hatten die damals denn für Mittel, die Polizei? Ist das so, wie wir das heute kennen? Wahrscheinlich noch nicht, oder? Gab es da schon irgendwelche bahnbrechenden?
3: Ja, da gab es bahnbrechende Dinge. Also erstens mal wurde die Tatortfotografie eingeführt. Also das allerdings schon im Kaiserreichzeiten in Berlin. Fingerabdrücke, Daktyloskopie gab es seit Ende des 20. Jahrhunderts. Das war ganz wichtig. Und vor allen Dingen diese systematische Tatortarbeit, die hat dieser Ernst Gennert in Berlin tatsächlich eingeführt und darauf fußt Ermittlungsarbeit in den Polizeien weltweit tatsächlich bis heute. Ja, das ist wirklich krass. Also Ernst Gennert, Beate, das ist was vielleicht für dich als inspirierende Figur für Bücher, über den gibt es auch schon viel, aber das ist wirklich eine sehr interessante, kluge, bahnbrechende Persönlichkeit gewesen. Sein Papa war Direktor des größten Gefängnisses in Berlin und sein Bruder war Staatsanwalt. Also das blieb sozusagen alles in der Familie rund ums Thema Verbrechen. Man kann tatsächlich sagen, der hat die Tatortarbeit revolutioniert und der hatte eine Aufklärungsrate beim Mord von 98,x%. Und das ist durchaus vergleichbar mit heute.
4: Ach Wahnsinn, und das schon zu der Zeit, ja, ne? Muss man ja mal überlegen. Sehr, sehr spannend. So, und jetzt erzähle ich euch dann nochmal was über den Fall, ja? Ich löse mal auf. Obwohl die Gang nun endlich am Ziel ihrer Pläne ist, scheitern sie tatsächlich daran, die Beute gerecht aufzuteilen. So einfach, ja, Männer eben. Die Männer zerstreiten sich und schließlich hört die Polizei dann eben Gerüchte über den Tod von Mike the Durable, wie er ja Spitzname heißt, und zwar in diesen Flüsterkneipen der Stadt. Die Polizei lässt die Leiche dann exhumieren und einer nachträglichen Autopsie unterziehen. Und diese ergibt eben, dass Mallory nicht eines natürlichen Todes gestorben ist, sondern tatsächlich ermordet worden ist. Die Ermittlungen der Beamten führen dann auch ganz schnell zu Tony Marino und seinen Komplizen. Und die Männer werden gestellt und bis auf einen alle zum Tode verurteilt. Nur der Taxifahrer, Green heißt er, der wurde tatsächlich zu einer Gefängnisstrafe verurteilt. Alle anderen vier kommen leider nicht so gut davon. Aber die Legenden von Nicholas Mallory, also von unserem Opfer, besser bekannt als Mike Malloy, die hingegen, die leben fort und es werden und wurden immer wieder Geschichten über ihn erzählt und über diese unglaubliche Widerstandskraft, die er ja wohl hatte und sogar in Liedern besungen. Also es gibt irgendwie Filme und Lieder und Serien von ihm. Ja, das habt ihr sehr, sehr gut gemacht. Wow, ich bin sehr stolz. Das war ja doch ein skurriler Fall mit vielen Wendungen. Ich
2: bin stolz
3: auf uns. Ja, aber ein sehr vielschichtiger Fall, ne?
4: Eben. Ich habe gedacht, das ist tricky, aber habt ihr sehr, sehr gut gemacht. Beate, du hast mit Wien-Krimis rund um die Journalistin Sarah Pauli ja eine richtige Kultfigur geschaffen, wie unser Mike eigentlich, ja, über die auch immer wieder gesprochen wird. Wie vertraut seid ihr euch beiden mittlerweile? Ist es wie eine alte Freundin? Ist es wie Geschwister, die sich auch mal zanken und nerven?
2: Zum Glück nicht, dass wir uns zanken und nerven, aber sie ist mir sehr, sehr vertraut. Immerhin kommt jetzt der 13. Fall mit ihr, wird veröffentlicht. Dadurch ist sie, ja, sie ist mehr oder weniger ein Teil von mir. Ich sage es auch immer wieder bei den Lesungen und ich hoffe dann immer, dass keine Psychologen im Publikum sitzen. Aber normalerweise, wenn ich an einem Fall mit ihr schreibe, dann gehe ich mit ihr duschen, dann ist sie ständig um mich herum.

0: ich diesen Fall gelöst habe. Was sagt ihr zum Fall nochmal abschließend?
1: Eigentlich toll. Ich fand ja diesen mit alle, dass die diese vier verschiedenen Mordarten ja probiert haben und irgendwie nichts hat funktioniert. Also schon irgendwie schräg.
2: Mir tut's sehr leid um Iron Mike. Also ich sehe da vor meinem inneren Auge so ein Hünen von Iren, ne, mit breiten Schultern und einem großen, sympathischen, starken Mann, den man einfach nicht umbringen kann. Und dann leider braucht es 5 heimtückische, ja, Mörder im Grunde genommen, die es dann leider doch schaffen. Also insofern, ich habe ihn auf jeden Fall vor meinen Augen gesehen, als du den Fall geschildert hast. Und ja, gut, dass er dann doch aufgeklärt ist.
1: Eben. Natalie, der Trost soll sein, er wäre so und so jetzt schon tot.
2: Das stimmt. Das stimmt natürlich.
0: Das stimmt. Vielen Dank, dass ihr mit dabei wart. Wie gesagt, ihr habt das sehr, sehr gut gemacht. Ich hoffe, es hat euch Spaß gemacht.
1: Sehr. Ja, es war sehr lustig. Dankeschön.
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1: Ich bin Tanja Wagner. Im Streit um die Abschaffung der Frührente nach 45 Beitragsjahren nähern sich Union und SPD an. Nach der SPD spricht sich nun auch Unionsfraktionschef Frei für eine Härtefallregelung aus. Es sei bei der Abschaffung der Rente mit 63 in jedem Fall angezeigt, sagte der CDU-Politiker der Funke Mediengruppe.
2: Die Abschaffung der Frührente ist einer der Kernpunkte der geplanten Rentenreform. Der parlamentarische Geschäftsführer der SPD-Fraktion Dirk Wiese hatte Ausnahmen für Schwerarbeit nach österreichischem Vorbild vorgeschlagen. Da ist eine vorzeitige Rente für Menschen möglich, die unter schwerer körperlicher oder psychischer Belastung gearbeitet haben. Auch Unionsfraktionschef Thorsten Frei spricht nun von Übergangslösungen. Tine Klimach, Berlin.
1: Bundesverkehrsminister Bilger erhöht den Druck auf die Topmanager der Deutschen Bahn. Wegen der anhaltenden Pünktlichkeitskrise und der Kritik an Millionenzahlungen kündigte er in der Bild am Sonntag Konsequenzen bei den Vorstandsgehältern an. Unterstützung bekommt Bilger vom Fahrgastverband Pro Bahn.
3: Bonuszahlungen sollen künftig davon abhängen, ob die vom Bund vorgegebenen Ziele erreicht werden. Auch innerhalb der schwarz-roten Koalition und in den Ländern stößt der Vorstoß auf Zustimmung. Der Ehrenvorsitzende des Fahrgastverbands Pro Bahn Naumann begrüßt zwar die Pläne, erfordert aber auch den Bund auf, der Bahn ausreichend Finanzmittel zur Verfügung zu stellen und deren Verwendung zu kontrollieren. Die Deutsche Bahn äußerte sich auf Nachfrage nicht dazu. David Riemer, Berlin.
1: Das Pentagon hat Vertreter der US-Rüstungsindustrie dazu aufgefordert, die Produktion und Lieferung von Waffen rasch zu steigern. Pentagon-Sprecher Parnell bestätigte der deutschen Presseagentur die Echtheit des Dokuments. Es fällt in eine Zeit, in der Experten und US-Medien zuletzt immer wieder auf schwindende Waffenreserven im US-Militär als Folge des Iran-Kriegs hingewiesen hatten. US-Präsident Trump wies das zurück. Der erste FC Nürnberg hat einen Traumstart in der zweiten Fußball-Bundesliga hingelegt. Die Franken gewannen 3:0 gegen Dynamo Dresden. Außerdem holte sich Energie Cottbus mit 3:1 einen Sieg gegen Hannover 96. Der FC St. Pauli und die Sportvereinigung Greuther Fürth trennten sich mit 1:1.